0: Der morgige Sonntag gestaltet sich badewetterreif mit Höchsttemperaturen von bis zu 31 Grad.
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2: Ich bin David Büchner. Nach dem Ansturm zehntausender Migranten auf die spanische Exklave Ceuta herrscht Unruhe in der EU. In einem Brief, den auch Bundeskanzler Friedrich Merz unterzeichnet hat, werfen 22 Mitgliedstaaten Madrid indirekt vor, mit jüngsten Entscheidungen Menschen Anreize gegeben zu haben, den Weg in die EU zu wagen.
3: Zigtausende Menschen strömten in nur wenigen Tagen aus Marokko in die spanische Exklave. Dutzende Migranten ertranken dabei im Meer. Die EU-Staats- und Regierungschefs deuten an, dass eine Maßnahme der spanischen Regierung einen Anreiz für den Ansturm geschaffen haben könnte. Madrid hatte im Kampf gegen den Arbeitskräftemangel die Legalisierung von rund 500.000 irregulären Migranten eingeleitet. Profitieren sollten davon eigentlich aber Asylbewerber, die ihren Antrag längst gestellt haben, keine Neuankömmlinge. Ursula Winkler, Nachrichtenredaktion.
2: Rund 300.000 Menschen haben sich heute an der Demonstration zum Christopher Street Day in Hamburg beteiligt. Eine Parade von 60 Lastwagen fuhr durch die Innenstadt. Nach dem Terroranschlag am Rande der CSD-Feiern in Berlin am vergangenen Wochenende hatte die Polizei dabei ihre Sicherheitsvorkehrungen verschärft. Die Deutsche Bahn bleibt weiter hinter ihren eigenen Zielen zurück. Nur rund 60% der Fernzüge waren im ersten Halbjahr pünktlich unterwegs. Bahnchefin Evelyn Paller sagte der Welt am Sonntag trotzdem, die Bahn werde oft schlechter gemacht, als sie tatsächlich sei.
4: Wer regelmäßig mit dem ICE oder IC unterwegs ist, kennt das. Auf dem Bahnsteig werden aus ein paar Minuten schnell mal eine halbe Stunde oder deutlich mehr. Paller sieht die Schuld dafür auch bei früheren Führungskräften. Es habe an einer echten Leistungskultur gefehlt, sagt sie. Das will sie jetzt ändern. Verantwortung soll wieder klar verteilt werden, Entscheidungen schneller fallen und die Bahn insgesamt zuverlässiger werden. Trotz der vielen Probleme gibt Paller dem Konzern noch die Schulnote 3. Zoe Tassovali, Nachrichtenredaktion.
2: Als erster Mensch hatte er alle 8000er innerhalb einer Saison bestiegen. Jetzt ist der nepalesischstämmige Extremsportler Nirmal Purja nach Angaben seiner Firma tot. Alle Mitglieder seiner Gruppe starben demnach nach einem schweren Lawinenunglück am Donnerstag am Broad Peak, einem über 8000 Meter hohen Berg in Pakistan.
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1: Der heutige Abend hält sich nur teilweise bewölkt. Die Temperaturen liegen gerade bei etwa 23 Grad in Furtwangen und Hart. In Rosenfeld und Geisingen sind es 25 Grad. Der morgige Sonntag gestaltet sich badewetterreif mit Höchsttemperaturen von bis zu 31 Grad.
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2: Ich bin David Büchner. Nach dem Ansturm zehntausender Migranten auf die spanische Exklave Ceuta herrscht Unruhe in der EU. In einem Brief, den auch Bundeskanzler Friedrich Merz unterzeichnet hat, werfen 22 Mitgliedstaaten Madrid indirekt vor, mit jüngsten Entscheidungen Menschen Anreize gegeben zu haben, den Weg in die EU zu wagen.
3: Zigtausende Menschen strömten in nur wenigen Tagen aus Marokko in die spanische Exklave. Dutzende Migranten ertranken dabei im Meer. Die EU-Staats- und Regierungschefs deuten an, dass eine Maßnahme der spanischen Regierung einen Anreiz für den Ansturm geschaffen haben könnte. Madrid hatte im Kampf gegen den Arbeitskräftemangel die Legalisierung von rund 500.000 irregulären Migranten eingeleitet. Profitieren sollten davon eigentlich aber Asylbewerber, die ihren Antrag längst gestellt haben, keine Neuankömmlinge. Ursula Winkler, Nachrichtenredaktion.
2: Rund 300.000 Menschen haben sich heute an der Demonstration zum Christopher Street Day in Hamburg beteiligt. Eine Parade von 60 Lastwagen fuhr durch die Innenstadt. Nach dem Terroranschlag am Rande der CSD-Feiern in Berlin am vergangenen Wochenende hatte die Polizei dabei ihre Sicherheitsvorkehrungen verschärft. Die Deutsche Bahn bleibt weiter hinter ihren eigenen Zielen zurück. Nur rund 60% der Fernzüge waren im ersten Halbjahr pünktlich unterwegs. Bahnchefin Evelyn Paller sagte der Welt am Sonntag trotzdem, die Bahn werde oft schlechter gemacht, als sie tatsächlich sei.
4: Wer regelmäßig mit dem ICE oder IC unterwegs ist, kennt das. Auf dem Bahnsteig werden aus ein paar Minuten schnell mal eine halbe Stunde oder deutlich mehr. Paller sieht die Schuld dafür auch bei früheren Führungskräften. Es habe an einer echten Leistungskultur gefehlt, sagt sie. Das will sie jetzt ändern. Verantwortung soll wieder klar verteilt werden, Entscheidungen schneller fallen und die Bahn insgesamt zuverlässiger werden. Trotz der vielen Probleme gibt Paller dem Konzern noch die Schulnote 3. Zoe Tassovali, Nachrichtenredaktion.
2: Als erster Mensch hatte er alle 8000er innerhalb einer Saison bestiegen. Jetzt ist der nepalesischstämmige Extremsportler Nirmal Purja nach Angaben seiner Firma tot. Alle Mitglieder seiner Gruppe starben demnach nach einem schweren Lawinenunglück am Donnerstag am Broad Peak, einem über 8000 Meter hohen Berg in Pakistan.
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1: Der heutige Abend hält sich nur teilweise bewölkt. Die Temperaturen liegen gerade bei etwa 23 Grad in Furtwangen und Hart. In Rosenfeld und Geisingen sind es 25 Grad. Der morgige Sonntag gestaltet sich badewetterreif mit Höchsttemperaturen von bis zu 31 Grad.
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2: Ich bin David Büchner. Nach dem Ansturm zehntausender Migranten auf die spanische Exklave Ceuta herrscht Unruhe in der EU. In einem Brief, den auch Bundeskanzler Friedrich Merz unterzeichnet hat, werfen 22 Mitgliedstaaten Madrid indirekt vor, mit jüngsten Entscheidungen Menschen Anreize gegeben zu haben, den Weg in die EU zu wagen.
3: Zigtausende Menschen strömten in nur wenigen Tagen aus Marokko in die spanische Exklave. Dutzende Migranten ertranken dabei im Meer. Die EU-Staats- und Regierungschefs deuten an, dass eine Maßnahme der spanischen Regierung einen Anreiz für den Ansturm geschaffen haben könnte. Madrid hatte im Kampf gegen den Arbeitskräftemangel die Legalisierung von rund 500.000 irregulären Migranten eingeleitet. Profitieren sollten davon eigentlich aber Asylbewerber, die ihren Antrag längst gestellt haben, keine Neuankömmlinge. Ursula Winkler, Nachrichtenredaktion.
2: Rund 300.000 Menschen haben sich heute an der Demonstration zum Christopher Street Day in Hamburg beteiligt. Eine Parade von 60 Lastwagen fuhr durch die Innenstadt. Nach dem Terroranschlag am Rande der CSD-Feiern in Berlin am vergangenen Wochenende hatte die Polizei dabei ihre Sicherheitsvorkehrungen verschärft. Die Deutsche Bahn bleibt weiter hinter ihren eigenen Zielen zurück. Nur rund 60% der Fernzüge waren im ersten Halbjahr pünktlich unterwegs. Bahnchefin Evelyn Paller sagte der Welt am Sonntag trotzdem, die Bahn werde oft schlechter gemacht, als sie tatsächlich sei.
4: Wer regelmäßig mit dem ICE oder IC unterwegs ist, kennt das. Auf dem Bahnsteig werden aus ein paar Minuten schnell mal eine halbe Stunde oder deutlich mehr. Paller sieht die Schuld dafür auch bei früheren Führungskräften. Es habe an einer echten Leistungskultur gefehlt, sagt sie. Das will sie jetzt ändern. Verantwortung soll wieder klar verteilt werden, Entscheidungen schneller fallen und die Bahn insgesamt zuverlässiger werden. Trotz der vielen Probleme gibt's Paller dem Konzern noch die Schulnote 3. Zoe Tassovali, Nachrichtenredaktion.
2: Als erster Mensch hatte er alle 8000er innerhalb einer Saison bestiegen. Jetzt ist der nepalesischstämmige Extremsportler Nirmal Purja nach Angaben seiner Firma tot. Alle Mitglieder seiner Gruppe starben demnach nach einem schweren Lawinenunglück am Donnerstag am Broad Peak, einem über 8000 Meter hohen Berg in Pakistan.
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1: Der heutige Abend hält sich nur teilweise bewölkt. Die Temperaturen liegen gerade bei etwa 23 Grad in Furtwangen und Hart. In Rosenfeld und Geisingen sind es 25 Grad. Der morgige Sonntag gestaltet sich badewetterreif mit Höchsttemperaturen von bis zu 31 Grad.
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1: Liebe Hörer, der Sonntag gestaltet sich mal wieder heiß. Auch heute erwartet uns viel Sonne mit Badewetterpotenzial. Wir starten mit 20 Grad in Glatten, 23 Grad in Dürpheim und in Rottweil, in Hüffingen sogar mit 24 Grad. Zum Mittag werden es bis zu 30 Grad werden und auch in der kommenden Woche setzt sich der Trend fort. Teilweise Wolken, Sonne und heiße Temperaturen. Ihr wisst es, mindestens 1,5 Liter pro Tag.
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1: Die Schulferien stehen vor der Tür und damit nicht nur die Erholung, sondern zu der muss man erstmal kommen. Man fährt ja oft mit dem Auto in den Urlaub und da ist die große Frage, oh mein Gott, wann gibt's denn da wohl wieder Stau? Ich habe einen echten Fachmann jetzt hier bei mir an der Leitung und zwar Julian Häusler vom ADAC Württemberg. Hallo.
2: Hallo.
1: Können Sie mir vielleicht schon mal sagen, welche Tage sich besonders gut und welche besonders schlecht sich eignen, um loszufahren?
2: Also wer die Möglichkeit hat, sollte möglichst das erste Ferienwochenende meiden. Das war letztes Jahr das staureichste Wochenende der gesamten Ferienzeit. Also vielleicht da eher nicht fahren, wenn es geht. Viel besser wäre es dann die Woche danach, zum Beispiel unter der Woche irgendwie Montag, Dienstag, Mittwoch. Das sind dann relativ ruhige Tage. Da gibt es auch weniger Berufsverkehr, weil eben viele Menschen dann schon in den Ferien oder im Urlaub sind. Unbedingt vermeiden sollte man den Freitag. Das war sogar der staureichste Tag des Jahres im letzten Jahr. Ja. Da gab es nur an dem Freitag vor den Sommerferien 759 Kilometer Stau in ganz Baden-Württemberg. Und da möchte eigentlich dieses Jahr wahrscheinlich niemand drinstehen.
1: Gibt es auch Uhrzeiten, die besonders ungünstig oder günstig sind?
2: Ja, das kann man sich eigentlich denken. Also so tagsüber so 10 bis 16 Uhr sind die Hauptreisezeiten, gerade am Samstag, am Sonntag auch. Also wer da unterwegs ist, muss eigentlich damit rechnen. Das haben viele andere Menschen auch vor. Ja. Wenn man an den Tagen nichts ändern kann, kann man vielleicht an der Zeit ein bisschen was steuern. Das heißt, möglichst früh morgens vor 8 Uhr schon losfahren oder dann abends so nach 18, 19 Uhr. Da ist dann deutlich weniger als so in den Kernzeiten tagsüber.
1: Muss ich jetzt als E-Autofahrer vielleicht noch was anderes beachten?
2: Wenn viele Leute unterwegs sind, sind auch viele E-Autos da und dann kann es sein, dass die Ladesäule voll ist, dass man da warten muss. Also das sollte man schon im Hinterkopf behalten und nicht immer damit rechnen, dass die definitiv dann frei ist. Es gibt leider auch dann, dass Ladesäulen falsch eingetragen sind oder defekt sind, wenn man dann vor Ort hinkommt. Also da wäre ein Tipp, immer Alternativen auch im Kopf haben und nicht so irgendwie auf die letzten Prozent Akkuladung hinfahren, dass man dann nicht noch zusätzlich schwitzt bei der Hitze, weil man Stress hat, dass der Akku leer wird. Also da ein bisschen Puffer einplanen und flexibel sein.
1: Julian Häusler vom ADAC Württemberg, vielen Dank für das Gespräch.
2: Ja, Ihnen auch eine schöne Zeit. Bis zum nächsten Mal.
1: Dankeschön. Tschüss.
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1: Liebe Hörer, der Sonntag gestaltet sich mal wieder heiß. Auch heute erwartet uns viel Sonne mit Badewetterpotenzial. Wir starten mit 20 Grad in Glatten, 23 Grad in Dürpheim und in Rottweil, in Hüffingen sogar mit 24 Grad. Zum Mittag werden es bis zu 30 Grad werden und auch in der kommenden Woche setzt sich der Trend fort. Teilweise Wolken, Sonne und heiße Temperaturen. Ihr wisst es, mindestens 1,5 Liter pro Tag.
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1: 2. August 1982. Abracadabra von der Steve Miller Band steigt in die Charts ein. In den 70ern ist Steve Miller kommerziell sehr erfolgreich. Darum lehnt er sich nach dieser Phase erst einmal zurück und legt 4 Jahre lang Pause ein. Danach bringt er ein Album raus, das aber leider nicht ganz so viel Erfolg hat, wie er es gewohnt war. 1982 veröffentlicht er dann das Album Abracadabra. Und endlich kommt der Erfolg zurück. Denn jetzt macht er wieder Musik, wie er sie in den 70ern gemacht hat. Und das ist eingängiger melodischer Rock. Die erste Single aus dem Album ist der gleichnamige Song Abracadabra. Er kommt auf Platz 1 in den USA und erreicht in Deutschland den 2. Platz der Singlecharts. Dieser Erfolg ist kein Wunder, denn Abracadabra ist der perfekte Popsong. Die Melodie ist eingängig, das Thema ist die Attraktivität einer Frau und der Text ist einfach mitzusingen. Und irgendwie kann man auch gar nicht anders, als bei Abracadabra zumindest mental so richtig mitzurocken.

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1: Liebe Hörer, der Sonntag gestaltet sich mal wieder heiß. Auch heute erwartet uns viel Sonne mit Badewetterpotenzial. Wir starten mit 20 Grad in Glatten, 23 Grad in Dürpheim und in Rottweil, in Hüffingen sogar mit 24 Grad. Zum Mittag werden es bis zu 30 Grad werden und auch in der kommenden Woche setzt sich der Trend fort. Teilweise Wolken, Sonne und heiße Temperaturen. Ihr wisst es, mindestens 1,5 Liter pro Tag.
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2: Mit der Einladung zu sommerlichen Walderlebnissen mit der Diplom-Forstwirtin und Autorin Judith Engst aus Reichenbach. Und am Mikrofon sagt guten Morgen Hans-Peter Mattes.

0: Herzlich willkommen einmal mehr, Judith Engst aus Reichenbach. Guten Morgen.
1: Guten Morgen, Herr Mattes.
0: Und danke fürs ganz schnelle Einspringen, denn der geplante Gast Tobias Konzelmann ist krankheitsbedingt verhindert. Natürlich holen wir diese Sendung nach. Welches Thema haben Sie uns denn heute mitgebracht?
1: Heute habe ich das Thema Wald dabei. Eines der großen Themen, die mir sehr am Herzen liegen. Und wir betrachten sowohl das Thema Bäume zumindest aus biblischer Sicht. Wir schauen uns die Lage des Waldes aktuell an. Wir schauen uns an, was der Wald uns gibt im Sinne von Erholung, im Sinne von Kühlung. Und wir sehen uns ebenso an, welche Gefahren dem Wald gerade zugeschrieben werden, aber auch, was wir von ihm lernen können.
0: Lebensweisheiten. Also, Sie sind natürlich sehr gerne selber im Wald unterwegs, wohnen wunderbar, aber Sie haben auch einen Beruf, Diplom, Forstwirtin.
1: Ja, das ist momentan nur ein Nebenberuf. Hauptberuflich bin ich inzwischen Finanzjournalistin, aber dieses Nebenstandbein mit Führungen und Vorträgen macht mir sehr, sehr viel Freude.
0: Und im Wald gefällt Ihnen ganz besonders, wenn Sie da unterwegs sind?
1: Ja, zurzeit natürlich die Waldhimbeeren, die gerade reif sind. Ich habe noch nie so viel Marmelade in einem Jahr gekocht wie dieses Jahr. Ich liebe es einfach, die zu sammeln, zu essen, auch die Marmelade zu verschenken. Aber in jeder Jahreszeit hat der Wald etwas ganz Besonderes.

0: dass wir sterben. Der Sonntagmorgen in Antenne 1 Neckarburg Rock und Pop mit Judith Engst. Wofür stehen eigentlich Bäume in der Bibel?
1: Erstaunlich oft werden Bäume verglichen mit einem Menschen, der nach Gottes Willen lebt. Da heißt es in zwei Psalmen, also in Psalm 1 zum Beispiel, er, gemeint ist der Mann, der Gefallen an den Weisungen des Herrn hat, ist wie ein Baum, gepflanzt an Bächen voll Wasser, der zur rechten Zeit seine Frucht bringt und dessen Blätter nicht welken. Alles, was er tut, es wird ihm gelingen. Und ganz ähnlich ist eine Psalmenstelle, Psalm 92. Der Gerechte sprießt wie eine Palme, er wächst wie die Zeder des Libanon. Gepflanzt im Haus des Herrn, sprießen sie in den Höfen unseres Gottes. Sie tragen Frucht noch im Alter und bleiben voll Saft und Frische. Das zeigt eigentlich, wie unglaublich positiv Bäume auch in der Bibel konnotiert sind.
0: Und jetzt, wenn es heiß ist, kann der Wald ja ein Segen sein. Auch das ist belegt.
1: Ja, und auch analog zum Menschen, wie es zum Beispiel bei Jeremia heißt, gesegnet der Mensch, der auf den Herrn vertraut und dessen Hoffnung der Herr ist. Er ist wie ein Baum, der am Wasser gepflanzt ist und zum Bach seine Wurzeln ausstreckt. Er hat nichts zu fürchten, wenn Hitze kommt, seine Blätter bleiben grün. Auch in einem trockenen Jahr ist er ohne Sorgen, er hört nicht auf, Frucht zu tragen.

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0: Typisch himmlisch in Antenne 1 Neckarburg Rock und Pop, da ist sie, die spannende Frage: Wie geht es eigentlich unserem Wald aktuell? Ich denke da auch an die schlimmen Waldbrände jetzt, Judith Engst.
1: Ja, also die machen uns natürlich Sorgen, die Waldbrände zum Beispiel in Spanien, in Frankreich, auch in Nordamerika. Und wir haben auch in diesem Frühjahr schon gemerkt, dass Trockenheit und Hitze bei uns durchaus auch ein Thema sind. Wir hatten dieses Frühjahr einen unglaublichen Pollenflug, also die Luft war voll mit Fichtenpollen. Jetzt muss man natürlich sagen, die Fichte ist ein Baum, der hier gar nicht vorkäme. Es gäbe nur ein paar Fichten in der Nähe des Feldberggipfels. Ansonsten ist das eine Baumart, die aus dem Hochgebirge, aus den Alpen und aus dem Balkan zu uns eingeführt wurde. Und natürlich geht es der Fichte schlechter, wenn das Klima jetzt immer wärmer wird. Also Hitze und Trockenheit stressen gerade unsere Nadelbäume, gerade unsere Fichten schon sehr, auch andere Bäume. Aber ich will gar nicht so apokalyptisch werden, denn was man in der Natur und speziell bei Bäumen durchaus auch sieht, das ist eine unglaubliche Erholungsfähigkeit. Viele Bäume können Stockausschläge bilden, viele Bäume, sogenannte Pionierbaumarten, können Felder besiedeln, die vorher kaum besiedelbar waren. Bei mir beim Wandern kommt oft die große Erkenntnis, dass Bäume unglaublich regenerationsfähig sind und dass Flächen wie zum Beispiel im Bayerischen Wald, die vorher abgestorben waren, sich wieder bewalden, zum Teil dann auch mit Laubhölzern.
0: Stress gibt es also nicht nur beim Menschen, sondern auch für den Wald?
1: Ja, Stress ist auch ein Wort für Bäume, für Pflanzen. Stress ist einfach der Druck, unter dem sie stehen, der Überlebensdruck.

0: Das Kirchenmagazin in Antenne 1 Neckarburg Rock und Pop mit der Diplom-Forstwirtin Judith Engst. Rund um den Wald dürfen wir nach der Bestandsaufnahme von vorhin dann den Wald überhaupt noch genießen?
1: Ich finde, wir müssen ihn sogar genießen. Denn wenn wir uns nicht klar machen, was wir an unserem Wald haben, dann haben wir auch keinen Ansporn, diesen Wald zu schützen. Erinnern wir uns doch mal, was er uns gibt. Wir genießen, ich hatte es gerade von den Himbeeren, es gibt aber auch Waldertbeeren, Brombeeren, im Schwarzwald Heidelbeeren. Wir können auch den Duft genießen, den Harzduft. Wir können im Herbst die Laubfärbung uns ansehen. Wirklich, es sind alle Sinne angesprochen. Und es gibt Forschungen aus den USA, die belegen, 20 bis 30 Minuten Spaziergang im Grünen senken das Stresshormonlevel signifikant ab. Das heißt, der Stress von uns Menschen wird durch einen Waldspaziergang einfach erheblich gesenkt.
0: Und dann ist da ja auch noch, und das ist jetzt gerade wertvoll, diese wohltuende Kühlung an Hitzetagen.
1: Ja, das ist ganz interessant. Viele Menschen denken ja, die Kühlung kommt nur vom Schattenwurf. Aber es ist ein Unterschied, ob ich mich in den Schatten eines Gebäudes begebe oder in den Schatten eines Baumes. Denn ein Baum bietet noch viel mehr Kühlung. Das eine ist neben dem Schatten die Verdunstung. Ein Baum zieht Wasser aus dem Boden, verdunstet das. Und was Verdunstungskälte ist, das weiß jeder, der schwitzt. Denn wir Menschen schwitzen aus dem gleichen Grund. Wenn Wasser verdunstet, gibt das Kühlung. Das nächste, und das wissen noch weniger Menschen, ist, dass die Photosynthese, also das, was ein Baum mit seinem Blatt grün macht, ebenfalls kühlt. Photosynthese heißt einfach, ein Baum nimmt Wasser aus dem Boden, CO2 aus der Luft und er bildet daraus Zuckersäfte. Diese Zuckersäfte lassen sich nachher umwandeln in Holz, in Rinde, in Wurzeln, in Knospen, in Zweige, in Blätter, in Äste. Und diese chemische Reaktion zieht Energie aus der Luft und das kühlt ebenfalls. Und natürlich wird dabei, ich habe es schon erwähnt, auch CO2 gebunden. Dieses CO2, das so klimaschädlich ist. Das heißt, die Mehrfachkühlung von Bäumen, von Wald, die können wir gar nicht hoch genug schätzen.

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1: Liebe Hörer, der Sonntag gestaltet sich mal wieder heiß. Auch heute erwartet uns viel Sonne mit Badewetterpotenzial. Wir starten mit 20 Grad in Glatten, 23 Grad in Dürpheim und in Rottweil, in Hüffingen sogar mit 24 Grad. Zum Mittag werden es bis zu 30 Grad werden und auch in der kommenden Woche setzt sich der Trend fort. Teilweise Wolken, Sonne und heiße Temperaturen. Ihr wisst es, mindestens 1,5 Liter pro Tag.
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2: Da gibt es viele Lebensweisheiten rund um die Bäume. Mit der Diplom-Forstwirtin Judith Engst entdecken wir diese bis 10, zusammen mit dem Moment mal, dem Buchtipp und den News. Am Mikrofon Hans-Peter Mattes.

0: Talk und Musik in Antenne 1 Neckarburg, Rock und Pop. Eines wollen wir doch noch bedenken, Frau Engst. Da gibt es den berüchtigten Fuchsbandwurm und die Zecken im Wald.
1: Das stimmt, die gibt es. Aber viel von diesen Warnungen ist auch einfach Panikmache. So wie schon zu Zeiten der Gebrüder Grimm vor dem bösen Wolf im Wald gewarnt wurde, warnt man heute vor dem Fuchsbandwurm und den Zecken. Ich will jetzt die Gefahren nicht komplett kleinreden, aber beim Fuchsbandwurm rudert die Wissenschaft inzwischen schon zurück. Die Infektionsgefahr durch den Verzehr von Beeren ist vergleichsweise gering, um nicht zu sagen verschwindend gering. Und bei den Zecken, da gibt es mehrere einfache Tricks. Das eine ist, sich erstmal so anziehen, dass die Tiere möglichst nicht die Haut erreichen, das heißt Socken über die lange Hose ziehen, ordentliche Stiefel anziehen, statt mit nackten Füßen in die Sandalen stehen und sich abends absuchen. Zecken, da gibt's zwei Krankheiten, die gefährlich sind. Das eine ist die Borreliose. Die kann man komplett verhindern, wenn man die Zecke spätestens nach 12 Stunden wieder rausmachen kann. Und FSME, dafür gibt es eine Impfung. Und ein Tipp noch von mir, es gibt spezielle Hitzestifte, eigentlich gegen Mückenstiche, auch gegen Bienen- und Wespenstiche. Und auch die, wenn die Zecke draußen ist und man legt diesen Hitzestift noch auf, der eigentlich gegen den Juckreiz gedacht ist, dann werden auch die Viren oder Bakterien vernichtet, wenn man das gleich tut.
0: Das waren also jetzt ganz praktische Hilfen.

0: Diplom-Forstwirtin und Autorin Judith Engst aus Reichenbach war unser heutiger Gast in Typisch Himmlisch. Stichwort Lebensweisheiten rund um die Bäume. Da ist was dran.
1: Eigentlich genau so, wie es die Bibel sagt. Was macht ein Baum, was wir auch machen können? Er konzentriert sich auf die eigenen Wurzeln und nicht nur auf die Krone, und das ermöglicht sein Wachstum. Er kann Trockenzeiten überstehen, er spendet Schatten, er bringt Früchte, und mit anderen Bäumen zusammen schafft er einen Lebensraum, von dem alle profitieren. Er lässt sich auch nicht vom kleinsten Sturmwind umwerfen. Er nimmt sich Zeit für Wachstum und Entwicklung. Selbst wenn einzelne Äste absterben oder der Stamm langsam hohl wird, ist er immer noch wertvoll als Lebensraum für zahlreiche Tiere, für Pilze, für andere Pflanzen, sogar für Moose zum Beispiel. Also ich finde, wir Menschen können sehr, sehr viel lernen, wenn wir uns nur anschauen, wie so ein Baum lebt und wächst.
0: Ein gutes Fazit. Immer haben Sie auch einen Lieblingsort aus der Region in die Sendung mitgebracht. Gibt es da gar einen Lieblingswald, Frau Engst?
1: Ich könnte noch nicht mal sagen, dass es unbedingt ein Lieblingswald ist, denn im Prinzip könnte man fast jeden Wald nehmen. Aber ich gehe sehr, sehr gern spazieren an der kleinen Straße zwischen Gosheim und Böttingen. Da gibt es einen Parkplatz, der Längenlöchle heißt, und von dort aus kann man Richtung Klippeneck gehen und dann im Wald zurück. Und ich finde, das ist ein sehr, sehr hübscher Wald, wo man oft viele besondere Vögel hört, am Waldrand einfach bestimmte seltene Pflanzen findet und wo es ganz wunderbar ist, auch im Hochsommer, weil es ja auf der Hochfläche des Heubergs ist.
0: Schön, dass Sie da waren, und nochmals vielen Dank.
1: Vielen herzlichen Dank an Sie, Herr Mattes.
0: Und es geht gleich weiter mit dem Moment mal, dem Buchtipp, den News und wie immer mit schöner Musik. Musik.

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1: Schöne Ferien wünschen wir uns in diesen Tagen. Ein guter Wunsch, den wir alle brauchen. Die Zeit, die uns aus dem Alltag herausführt, in die Ruhe und Erholung. Ferien. Nutzen wir diese, um unser Leben zu genießen, um das zu machen, was uns Spaß macht, ohne dass immer etwas dabei herauskommen muss. Ferien? Nutzen wir diese, um Beziehungen zu pflegen, liebe Menschen zu besuchen, um einmal richtig Zeit füreinander zu haben? Ferien? Nutzen wir diese, Gott und seine Schöpfung bewusst wahrzunehmen, um neu aufzutanken für den weiteren Weg, der vor uns liegt?
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1: Liebe ist ein großes Wort für uns Menschen. Sie verzaubert, sie kann auch den Alltag erhellen und Farbe in unser Leben bringen. Unzählige Beiträge aus allen Epochen zeugen von der Bedeutung der Liebe für uns. Doch oft stehen träumerische, romantisierende oder auch gar moralisierende Stimmen im Fokus. Die Absicht von Dieter Hirsmüller ist es, den Blick auf die Liebe als Urkraft der Schöpfung zu richten. Sie schenkt uns so Lebensfülle und den so sehr gewünschten inneren Frieden. Dieter Hirsmüller, die Liebe, Urkraft unseres Menschseins, erschienen bei Herder.
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1: Gestartet sind sie wieder, die 37. Sommerkonzerte in Rottweiler Kirchen. So am heutigen Sonntagabend um 20 Uhr in der Predigerkirche. Diesmal mit Beate Föhringer Orgel, Cornelia Plantard Percussion und Karin Welge Klarinette. Eine besondere Sommernachtsmusik gibt es dann am kommenden Freitag, 7. August, um 21 Uhr im Fidelisheim, Romeusring 20 in Villingen. Da heißt es, Schweizer Käse trifft Schweizer Volksmusik. Orgelmusik zur Marktzeit erklingt tags drauf am Samstag, 8. August, um 11 Uhr in der Villinger Benediktinerkirche. Gast ist diesmal Matthias Wolf aus Bad Schussenried. Und der Spur des Lichtes folgen heißt die aktuelle Kunstausstellung des Künstlers Hartmut Hanisch in der Tuttlinger Galerie Bernhard in der Donaustraße 48. Geöffnet dienstags von 14 bis 17 Uhr, donnerstags von 16 bis 19 Uhr und freitags zur Marktzeit von 10 bis 13 Uhr und gerne auch nach Vereinbarung. Und das noch bis zum 26. September 2026. Das war typisch himmlisch, Kirche in Antenne 1, Neckarburg, Rock und Pop. Wir hören uns wieder am kommenden Sonntag, den 9. August von 8 bis 10. Und dann entdecken wir miteinander den Bibelweg des Kapellenvereins Brachfeld. Und nun wünsche ich einen erholsamen Sonntag, schöne Ferien und eine gute neue Woche und verabschiede mich am Mikrofon, Hans-Peter Mattes.

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1: Liebe Hörer, der Sonntag gestaltet sich mal wieder heiß. Auch heute erwartet uns viel Sonne mit Badewetterpotenzial. Wir starten mit 20 Grad in Glatten, 23 Grad in Dürpheim und in Rottweil, in Hüffingen sogar mit 24 Grad. Zum Mittag werden es bis zu 30 Grad werden und auch in der kommenden Woche setzt sich der Trend fort. Teilweise Wolken, Sonne und heiße Temperaturen. Ihr wisst es, mindestens 1,5 Liter pro Tag.
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1: 2. August 1982. Abracadabra von der Steve Miller Band steigt in die Charts ein. In den 70ern ist Steve Miller kommerziell sehr erfolgreich. Darum lehnt er sich nach dieser Phase erst einmal zurück und legt 4 Jahre lang Pause ein. Danach bringt er ein Album raus, das aber leider nicht ganz so viel Erfolg hat, wie er es gewohnt war. 1982 veröffentlicht er dann das Album Abracadabra. Und endlich kommt der Erfolg zurück. Denn jetzt macht er wieder Musik, wie er sie in den 70ern gemacht hat. Und das ist eingängiger melodischer Rock. Die erste Single aus dem Album ist der gleichnamige Song Abracadabra. Er kommt auf Platz 1 in den USA und erreicht in Deutschland den 2. Platz der Singlecharts. Dieser Erfolg ist kein Wunder, denn Abracadabra ist der perfekte Popsong. Die Melodie ist eingängig, das Thema ist die Attraktivität einer Frau und der Text ist einfach mitzusingen. Und irgendwie kann man auch gar nicht anders, als bei Abracadabra zumindest mental so richtig mitzurocken.

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1: Liebe Hörer, der Sonntag gestaltet sich mal wieder heiß. Auch heute erwartet uns viel Sonne mit Badewetterpotenzial. Wir starten mit 20 Grad in Glatten, 23 Grad in Dürpheim und in Rottweil, in Hüffingen sogar mit 24 Grad. Zum Mittag werden es bis zu 30 Grad werden und auch in der kommenden Woche setzt sich der Trend fort. Teilweise Wolken, Sonne und heiße Temperaturen. Ihr wisst es, mindestens 1,5 Liter pro Tag.
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1: Mit Jenny Lukacs. Hallo. Geht's euch auch so? Ihr steht in der Küche, das Fenster ist offen, es riecht richtig lecker nach Essen und auf einmal summt oder krabbelt es überall. Im Sommer haben wir nämlich nicht nur Besuch von unseren Freunden, sondern leider auch von ziemlich nervigen Mitessern. Und ich spreche nicht von den Mitessern auf der Nase. Die Klassiker sind natürlich Fruchtfliegen, das kennen wir sicherlich alle. Eine Schale mit reifen Bananen oder auch der Biomüll, der einen Tag zu lange steht und zack, sie sind da. Und wenn ihr gerade kocht und das Fenster offen habt, kommen gerne auch Abfall- oder Schmeißfliegen vorbei. Die riechen das Essen gefühlt schon von der anderen Straßenseite und denken sich, ja, da schaue ich doch mal vorbei. Am besten also Obst nicht ewig liegen lassen, den Biomüll regelmäßig rausbringen und Essen nicht unnötig offen stehen lassen. Ein Fliegengitter vorm Fenster wirkt übrigens oft wahre Wunder, das konnte ich jetzt selber auch feststellen. Und falls euch plötzlich kleine Motten durch die Küche flattern, die kommen meistens nicht durchs Fenster, sondern aus dem Vorratsschrank tatsächlich. Lebensmittelmotten reisen oft schon mit Mehl, Müsli, Reis oder Nüssen aus dem Supermarkt mit nach Hause. Dann heißt's leider Schrank kontrollieren, befallene Lebensmittel entsorgen und einmal gründlich sauber machen. Mit ein paar einfachen Tricks bleibt die Küche auch im Hochsommer ein Ort zum Kochen und nicht zum Krabbeln.
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1: Wir sind kurz vor den Ferien und nicht nur dann, sondern auch am Wochenende benutzen wir öfter mal die Bahn. Und eine Frage, die man sich doch immer wieder stellt. Warum haben die Züge der Deutschen Bahn eigentlich so häufig Verspätung? Und da frage ich jemanden, der sich wahrscheinlich damit auskennt. Vom Verkehrsclub Deutschland, Alexander Kaas-Elias. Hallo, schönen guten Tag.
2: Schönen guten Tag, Frau Kröger.
1: Können Sie uns die Frage direkt mal beantworten? Also bei mir war es jetzt zum Beispiel so, ich würde gerne meine Kinder zur Oma schicken übers Wochenende. Die sind 14 und 9 und ich habe Angst, weil sie über Mannheim fahren müssen und umsteigen, dass da bestimmt doch wieder eine Verspätung ist. Dann stehen sie irgendwo auf den Gleisen und das wird dann nicht funktionieren. Warum hat die Bahn denn wirklich immer wieder Verspätung?
2: Da gibt es nicht den einen Grund, warum die Deutsche Bahn und alle Züge, die auf dem Netz der Deutschen Bahn fahren, auch immer wieder Verspätung haben. Zum einen ist das eben lange Zeit die vernachlässigte Sanierung. Zum anderen auch der fehlende Neu- und Ausbau, gerade an Knoten. Also gerade der Knoten Mannheim soll ja ausgebaut werden. Da fehlt aber leider gerade genau die Finanzierung. Wenn man nicht genug Infrastruktur hat, kann man eben auch nicht Züge, die jetzt mal verspätet sind, auf dem Nebengleis parken etc. Und gerade in den Knoten, wo alle Züge einfahren und ausfahren müssen, um die Stadt zu bedienen, ist das immer schwierig. Zum anderen stellt auch die Deutsche Bahn selber leider immer mal wieder Züge nicht rechtzeitig bereit, hat Personalmangel etc., weswegen Züge nicht bereitgestellt werden können. Das passiert allerdings auch anderen Bahnen. Und letztlich, wenn Sie mal eine Verspätung haben auf einer Strecke, wo also ein Zug verspätet ist, haben Sie natürlich das Problem, wenn der Zug dann sowieso Verspätung hat und alle Züge, die dahinter fahren, nicht ausweichen können, bekommen die natürlich auch eine Verspätung.
1: Ja, vielen Dank. Das war doch schon mal ganz aufschlussreich. Und dann hoffen wir das Beste, dass sich das irgendwann alles etwas entspannt und ein bisschen zuverlässiger wird. Bis dahin sind wir einfach drauf angewiesen und müssen damit leben, denke ich mal.
2: Wir setzen uns als VCD für eine bessere Bahn ein. Wir hoffen, dass wir da endlich mal vorankommen. Ja. Und ja, ich teile das mit Ihnen und danke Ihnen für das Gespräch.
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1: Liebe Hörer, der Sonntag gestaltet sich mal wieder heiß. Auch heute erwartet uns viel Sonne mit Badewetterpotenzial. Wir starten mit 20 Grad in Glatten, 23 Grad in Dürpheim und in Rottweil, in Hüffingen sogar mit 24 Grad. Zum Mittag werden es bis zu 30 Grad werden und auch in der kommenden Woche setzt sich der Trend fort. Teilweise Wolken, Sonne und heiße Temperaturen. Ihr wisst es, mindestens 1,5 Liter pro Tag.
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1: Klaus Winter ist hier, hallo. Wohl kaum eine Band hat sich so oft weiterentwickelt wie R.E.M. zwischen ihrem Gründungsjahr 1980 und ihrem achten Studioalbum Automatic for the People. Aus den 90ern liegen Welten. Sie reiten auf der Grunge-Welle und werden mit Erfolg belohnt. Allein die ersten Töne von Drive sind unverkennbar, ihr habt sie gerade gehört. Das Album erscheint im Oktober 1992 und wird ein Jahr später direkt für 2 Grammys nominiert. Es gilt bis heute als Höhepunkt von R.E.M.

0: Die Songs sind schwermütiger als in den Alben zuvor. Es geht ums Altern, den Tod und um Verlust. Alles klingt etwas melancholischer, aber genau das macht das Album so besonders. Night Automatic for the People ist das Album, das den Rockmusiker Kurt Cobain von Nirvana bis zum Ende begleitet hat. Kurt ist ein riesen R.E.M.-Fan. Im April 1994 wird der Sänger tot aufgefunden. Im CD-Player liegt die Platte Automatic for the People von R.E.M. Dort findet sich auch der Song Man on the Moon. Ein Song, der indirekt mit Kurt Cobain zu tun hat. Denn R.E.M.-Sänger Michael Stipe hat verraten, dass er in Man on the Moon mehr Yes unterbringen wollte. Als Kurt in seinem Song Lithium. Yeah. Ihr könnt sie jetzt zählen. Hier sind R.E.M. mit Man on the Moon.
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0: neue Stimme begleitet euch durch den Morgen. 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
1: Liebe Hörer, der Sonntag gestaltet sich mal wieder heiß. Auch heute erwartet uns viel Sonne mit Badewetterpotenzial. Wir starten mit 20 Grad in Glatten, 23 Grad in Dürpheim und in Rottweil, in Hüffingen sogar mit 24 Grad. Zum Mittag werden es bis zu 30 Grad werden und auch in der kommenden Woche setzt sich der Trend fort. Teilweise Wolken, Sonne und heiße Temperaturen. Ihr wisst es, mindestens 1,5 Liter pro Tag.
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2: Ich bin Dirk Zeitler. US-Präsident Trump hat nach eigenen Angaben eine neue Angriffswelle gegen den Iran vorerst abgesagt. Grund seien angebliche Fortschritte bei den Bemühungen um eine diplomatische Einigung. Voraussetzung sei allerdings, dass schnell eine Einigung erreicht werde.
3: Das US-Militär stand laut Berichten kurz vor einer massiven Angriffswelle auf Ziele im Iran. Trump will darauf nun anscheinend verzichten. Der US-Präsident spricht von Umrissen einer Einigung, darunter die komplette Öffnung der Straße von Hormuz und ein Ende der vom Iran ausgehenden atomaren Bedrohung. Weitere Einzelheiten nannte Trump dazu nicht. Der Iran und andere an den Gesprächen beteiligte Staaten haben sich bislang nicht dazu geäußert. Experten gehen allerdings nicht davon aus, dass beim Streit über Irans Atomprogramm eine schnelle Einigung möglich ist. David Riemer, Nachrichtenredaktion.
2: Nach dem islamistischen Terroranschlag am Rande des Christopher Street Day in Berlin rechnet Unionsfraktionschef Frei mit schnellen Gesetzesverschärfungen. Innenminister Dobrindt und Justizministerin Hubig würden vermutlich noch im August entsprechende Vorschläge vorlegen, sagte er der Bild am Sonntag. In einigen europäischen Ländern kämpfen Feuerwehrkräfte weiter gegen Waldbrände. Während Rettungskräfte die Lage in Frankreich inzwischen weitgehend unter Kontrolle haben, kämpft die griechische Feuerwehr nach wie vor gegen einen großflächigen Waldbrand westlich von Athen.
4: Mehr als 500 Einsatzkräfte kämpfen dort gegen die Flammen, unterstützt von Löschflugzeugen, Hubschraubern sowie Feuerwehrleuten aus Rumänien und Frankreich. Medien berichten von bis zu 200 zerstörten Häusern. Mitglieder von Tierschutzvereinen versuchen, Haus-, Nutz- und Wildtiere aus den Brandgebieten zu retten. Auf Kreta sind die meisten Feuer inzwischen gelöscht. Aus Athen, Takis Zafos.
2: Wegen des historisch niedrigen Wasserstands an der Donau schaltet Ungarn sein Atomkraftwerk Pax vollständig ab. Das AKW mit seinen 4 Reaktorblöcken liegt etwa 100 Kilometer südlich der Hauptstadt Budapest und bezieht sein Kühlwasser aus der Donau. Der Fluss hat an seinem Unterlauf stellenweise nur ein Drittel des durchschnittlichen im Juli gemessenen Wasserstands.
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1: Mit Hans-Peter Mattes. Möge dir stets Zeit zum Träumen bleiben. Sie ist die Nahrung deiner Hoffnungen und Wünsche. Irischer Segenswunsch.

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1: Wir sind kurz vor den Ferien und nicht nur dann, sondern auch am Wochenende benutzen wir öfter mal die Bahn. Und eine Frage, die man sich doch immer wieder stellt: Warum haben die Züge der Deutschen Bahn eigentlich so häufig Verspätungen? Und da frage ich jemanden, der sich wahrscheinlich damit auskennt, vom Verkehrsclub Deutschland, Alexander Kass-Elias. Hallo, schönen guten Tag.
2: Schönen guten Tag, Frau Kröger.
1: Können Sie uns die Frage direkt mal beantworten? Also bei mir war es jetzt zum Beispiel so, ich würde gerne meine Kinder zur Oma schicken übers Wochenende. Die sind 14 und 9 und ich habe Angst, weil sie über Mannheim fahren müssen und umsteigen, dass da bestimmt doch wieder eine Verspätung ist. Dann stehen sie irgendwo auf den Gleisen und das wird dann nicht funktionieren. Warum hat die Bahn denn wirklich immer wieder Verspätung?
2: Da gibt es nicht den einen Grund, warum die Deutsche Bahn und alle Züge, die auf dem Netz der Deutschen Bahn fahren, auch immer wieder Verspätung haben. Zum einen ist das eben lange Zeit die vernachlässigte Sanierung. Zum anderen auch der fehlende Neu- und Ausbau, gerade an Knoten. Also gerade der Knoten Mannheim soll ja ausgebaut werden. Da fehlt aber leider gerade genau die Finanzierung. Wenn man nicht genug Infrastruktur hat, kann man eben auch nicht Züge, die jetzt mal verspätet sind, auf dem Nebengleis parken etc. Und gerade in den Knoten, wo alle Züge einfahren und ausfahren müssen, um die Stadt zu bedienen, ist das immer schwierig. Zum anderen stellt auch die Deutsche Bahn selber leider immer mal wieder Züge nicht rechtzeitig bereit, hat Personalmangel etc., weswegen Züge nicht bereitgestellt werden können. Das passiert allerdings auch anderen Bahnen. Und letztlich, wenn Sie mal eine Verspätung haben auf einer Strecke, wo also ein Zug verspätet ist, haben Sie natürlich das Problem, wenn der Zug dann sowieso Verspätung hat und alle Züge, die dahinter fahren, nicht ausweichen können, bekommen die natürlich auch eine Verspätung.
1: Ja, vielen Dank. Das war doch schon mal ganz aufschlussreich. Und dann hoffen wir das Beste, dass sich das irgendwann alles etwas entspannt und ein bisschen zuverlässiger wird. Bis dahin sind wir einfach drauf angewiesen und müssen damit leben, denke ich mal.
2: Wir setzen uns als VZD für eine bessere Bahn ein. Wir hoffen, dass wir da endlich mal vorankommen.
1: Ja.
2: Und ja, ich teile das mit Ihnen und danke Ihnen für das Gespräch.
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1: Der Sonntag bleibt weiterhin sommerlich. Viel Sonne, stand jetzt keine Wolken in Sicht. Aktuell haben wir sonnige 30 Grad in Schwenningen und Villingendorf, 31 Grad in Tuttlingen und 29 Grad in Baiersbronn. Aber auch die kommende Woche gestaltet sich ähnlich. Warme Temperaturen mit ein paar Wolken. Morgen am Montag erwarten uns in der Region Höchstwerte von bis zu 33 Grad.
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2: Ich bin Babette Büchner. Nach dem Ansturm zehntausender Migranten auf die spanische Exklave Ceuta verschärft sich in der EU die Debatte über den Schutz der Außengrenzen. Bundesaußenminister Johann Wadephul fordert, dass die EU-Kommission dem Schutz der Außengrenzen absolute Priorität einräumt.
3: Die Lage in Ceuta habe die Anfälligkeit Europas gezeigt. Gleichzeitig sei die Krise dank der Zusammenarbeit mit Marokko schnell gelöst worden. Am Dienstag wollen die EU-Innenminister per Videokonferenz über die aktuelle Lage beraten. In Ceuta selbst kehrt inzwischen weitgehend wieder Normalität ein. Nach Angaben der spanischen Regierung sind fast alle der 50.000 bis 60.000 Migranten nach Marokko zurückgekehrt. Viele Menschen kamen bei dem Versuch ums Leben, Ceuta schwimmend zu erreichen. Die Behörden suchen weiter nach Leichen im Meer. David Riemer, Nachrichtenredaktion.
2: US-Präsident Donald Trump hat nach eigenen Angaben eine neue Angriffswelle gegen den Iran vorerst abgesagt. Der Iran und andere Länder in der Region hätten darum gebeten, von einer Attacke abzusehen, da es nun Umrisse einer Einigung gebe, schrieb er auf seiner Plattform Truth Social. Dazu gehöre die komplette Öffnung der Straße von Hormuz und ein Ende der vom Iran ausgehenden atomaren Bedrohung. Nach der tödlichen Explosion eines Sprengsatzes mitten in einem Moskauer Ausgehviertel sind die Hintergründe weiter unklar. Inzwischen sei die Zahl der Todesopfer auf 5 gestiegen, berichten mehrere Nachrichtenkanäle auf Telegram.
4: Die Behörden sprechen offiziell von einem Terroranschlag. Sie halten sich aber ansonsten weitgehend bedeckt. Klar ist, dass sich die Sprengstoffexplosion in einem Gourmet-Restaurant hier in Moskau ereignete. Dort wollte eine Frau laut Ermittlern gerade ein Paket zustellen, als die Bombe explodierte. Medien berichteten, dass der Anschlag womöglich dem neuen Chef der russischen Luft- und Raumfahrtstreitkräfte galt. Der General soll gerade seinen 55. Geburtstag und die Beförderung gefeiert haben. Aus Moskau, Ulf Mauder.
2: Eine spezialisierte Waldbrandeinheit aus Nordrhein-Westfalen hat in Spanien mit Löscharbeiten begonnen. Die mehr als 50 Feuerwehrleute unterstützen die spanischen Kollegen beim Kampf gegen Waldbrände im Nordwesten des Landes. In Griechenland breiten sich mehrere Waldbrände unterdessen weiter schnell aus, weil es so windig ist. Mindestens 500 Feuerwehrleute kämpfen dort gegen die Flammen.
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1: Mit Jenny Lukacs. Hallo. Geht's euch auch so? Ihr steht in der Küche, das Fenster ist offen, es riecht richtig lecker nach Essen und auf einmal summt oder krabbelt es überall. Im Sommer haben wir nämlich nicht nur Besuch von unseren Freunden, sondern leider auch von ziemlich nervigen Mitessern. Und ich spreche nicht von den Mitessern auf der Nase. Die Klassiker sind natürlich Fruchtfliegen, das kennen wir sicherlich alle. Eine Schale mit reifen Bananen oder auch der Biomüll, der einen Tag zu lange steht und zack, sie sind da. Und wenn ihr gerade kocht und das Fenster offen habt, kommen gerne auch Abfall- oder Schmeißfliegen vorbei. Die riechen das Essen gefühlt schon von der anderen Straßenseite und denken sich, ja, da schaue ich doch mal vorbei. Am besten also Obst nicht ewig liegen lassen, den Biomüll regelmäßig rausbringen und Essen nicht unnötig offen stehen lassen. Ein Fliegengitter vorm Fenster wirkt übrigens oft wahre Wunder, das konnte ich jetzt selber auch feststellen. Und falls euch plötzlich kleine Motten durch die Küche flattern, die kommen meistens nicht durchs Fenster, sondern aus dem Vorratsschrank tatsächlich. Lebensmittelmotten reisen oft schon mit Mehl, Müsli, Reis oder Nüssen aus dem Supermarkt mit nach Hause. Dann heißt's leider Schrank kontrollieren, befallene Lebensmittel entsorgen und einmal gründlich sauber machen. Mit ein paar einfachen Tricks bleibt die Küche auch im Hochsommer ein Ort zum Kochen und nicht zum Krabbeln.
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1: Der Sonntag bleibt weiterhin sommerlich. Viel Sonne, stand jetzt keine Wolken in Sicht. Aktuell haben wir sonnige 30 Grad in Schwenningen und Villingendorf, 31 Grad in Tuttlingen und 29 Grad in Baiersbronn. Aber auch die kommende Woche gestaltet sich ähnlich. Warme Temperaturen mit ein paar Wolken. Morgen am Montag erwarten uns in der Region Höchstwerte von bis zu 33 Grad.
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2: Ich bin David Büchner. Die Deutsche Umwelthilfe will das neue Heizungsgesetz vor dem Bundesverfassungsgericht kippen. Die Verfassungsbeschwerde soll im September eingereicht werden, sagte Bundesgeschäftsführerin Barbara Metz der Deutschen Presseagentur.
3: Die Umwelthilfe kritisiert, dass mit dem Gesetz das Ziel der Klimaneutralität bis 2045 nicht erreicht werden könne. Außerdem seien nach 2044 weiter neue Öl- und Gasheizungen möglich. Die Beschwerde stützt sich unter anderem auf Artikel 20a des Grundgesetzes zum Schutz der natürlichen Lebensgrundlagen und künftiger Generationen. Sollte das Bundesverfassungsgericht der Klage stattgeben, müsste das Gesetz von der schwarz-roten Koalition nachgebessert werden. David Riemer, Nachrichtenredaktion.
2: Während sich die Lage in Ceuta nach dem regelrechten Ansturm zehntausender Migranten auf die spanische Exklave in Nordafrika beruhigt hat, verschärft sich die Debatte in der EU über den Schutz der Außengrenzen. Bundesaußenminister Johann Wadephul fordert, dass die EU-Kommission dem Schutz der Außengrenzen absolute Priorität einräumt. Die EU-Innenminister wollen am Dienstag per Videokonferenz über die Krise beraten. Die Brände in Frankreich sind inzwischen weitgehend unter Kontrolle. Die griechische Feuerwehr kämpft jedoch weiter gegen einen großflächigen Waldbrand. Die Situation sei chaotisch, heißt es von den Behörden.
4: Der größte Waldbrand tobt rund 50 Kilometer westlich von Athen. Mehr als 500 Einsatzkräfte kämpfen dort gegen die Flammen, unterstützt von Löschflugzeugen, Hubschraubern sowie Feuerwehrleuten aus Rumänien und Frankreich. Medien berichten von bis zu 200 zerstörten Häusern. Mitglieder von Tierschutzvereinen versuchen, Haus-, Nutz- und Wildtiere aus den Brandgebieten zu retten. Auf Kreta sind die meisten Feuer inzwischen gelöscht. Takistafos Athen.
2: Das Ölkartell OPEC Plus hat die Obergrenze für die Ölförderung zum sechsten Mal in Folge angehoben. Es weitet die erlaubte Produktionsmenge für September um täglich 188.000 Barrel aus. Allerdings hatten große Produzenten wie Saudi-Arabien bei der Förderung in den vergangenen Monaten gar nicht die ihnen zugeteilte Höchstmenge erreicht. Das liegt vor allem an der Teilblockade der Straße von Hormuz.
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1: Die Schulferien stehen vor der Tür und damit nicht nur die Erholung, sondern zu der muss man erstmal kommen. Man fährt ja oft mit dem Auto in den Urlaub und da ist die große Frage, oh mein Gott, wann gibt's denn da wohl wieder Stau? Ich habe einen echten Fachmann jetzt hier bei mir an der Leitung und zwar Julian Häusler vom ADAC Württemberg. Hallo.
2: Hallo.
1: Können Sie mir vielleicht schon mal sagen, welche Tage sich besonders gut und welche besonders schlecht sich eignen, um loszufahren?
2: Also wer die Möglichkeit hat, sollte möglichst das erste Ferienwochenende meiden. Das war letztes Jahr das staureichste Wochenende der gesamten Ferienzeit. Also vielleicht da eher nicht fahren, wenn es geht. Viel besser wäre es dann die Woche danach, zum Beispiel unter der Woche irgendwie Montag, Dienstag, Mittwoch. Das sind dann relativ ruhige Tage. Da gibt es auch weniger Berufsverkehr, weil eben viele Menschen dann schon in den Ferien oder im Urlaub sind. Unbedingt vermeiden sollte man den Freitag. Das war sogar der staureichste Tag des Jahres im letzten Jahr. Ja. Da gab es nur an dem Freitag vor den Sommerferien 759 Kilometer Stau in ganz Baden-Württemberg. Und da möchte eigentlich dieses Jahr wahrscheinlich niemand drinstehen.
1: Gibt es auch Uhrzeiten, die besonders ungünstig oder günstig sind?
2: Ja, das kann man sich eigentlich denken. Also so tagsüber so 10 bis 16 Uhr sind die Hauptreisezeiten, gerade am Samstag, am Sonntag auch. Also wer da unterwegs ist, muss eigentlich damit rechnen. Das haben viele andere Menschen auch vor. Ja. Wenn man an den Tagen nichts ändern kann, kann man vielleicht an der Zeit ein bisschen was steuern. Das heißt, möglichst früh morgens vor 8 Uhr schon losfahren oder dann abends so nach 18, 19 Uhr. Da ist dann deutlich weniger als so in den Kernzeiten tagsüber.
1: Muss ich jetzt als E-Autofahrer vielleicht noch was anderes beachten?
2: Wenn viele Leute unterwegs sind, sind auch viele E-Autos da und dann kann es sein, dass die Ladesäule voll ist, dass man da warten muss. Also das sollte man schon im Hinterkopf behalten und nicht immer damit rechnen, dass die definitiv dann frei ist. Es gibt leider auch dann, dass Ladesäulen falsch eingetragen sind oder defekt sind, wenn man dann vor Ort hinkommt. Also da wäre ein Tipp, immer Alternativen auch im Kopf haben und nicht so irgendwie auf die letzten Prozent Akkuladung hinfahren, dass man dann nicht noch zusätzlich schwitzt bei der Hitze, weil man Stress hat, dass der Akku leer wird. Also da ein bisschen Puffer einplanen und flexibel sein.
1: Julian Häusler vom ADAC Württemberg, vielen Dank für das Gespräch.
2: Ja, Ihnen auch eine schöne Zeit. Bis zum nächsten Mal.
1: Dankeschön. Tschüss.
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1: Der Sonntag bleibt weiterhin sommerlich. Viel Sonne, stand jetzt keine Wolken in Sicht. Aktuell haben wir sonnige 30 Grad in Schwenningen und Villingendorf, 31 Grad in Tuttlingen und 29 Grad in Baiersbronn. Aber auch die kommende Woche gestaltet sich ähnlich. Warme Temperaturen mit ein paar Wolken. Morgen am Montag erwarten uns in der Region Höchstwerte von bis zu 33 Grad.
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2: Ich bin Babette Büchner. Vor der spanischen Nordafrika-Exklave Ceuta wurden weitere Leichen von Migranten geborgen. Die Zahl der Toten stieg damit auf 72, teilten die Behörden mit. Bundesaußenminister Johann Wadephul forderte unterdessen nach dem Ansturm zehntausender Migranten, dass die EU-Kommission dem Schutz der Außengrenzen absolute Priorität einräumt.
3: Die Lage in Ceuta habe die Anfälligkeit Europas gezeigt. Gleichzeitig sei die Krise dank der Zusammenarbeit mit Marokko schnell gelöst worden. Am Dienstag wollen die EU-Innenminister per Videokonferenz über die aktuelle Lage beraten. In Ceuta selbst kehrt inzwischen weitgehend wieder Normalität ein. Nach Angaben der spanischen Regierung sind fast alle der 50.000 bis 60.000 Migranten nach Marokko zurückgekehrt. David Riemer, Nachrichtenredaktion.
2: Die deutsche Umwelthilfe will das neue Heizungsgesetz vor dem Bundesverfassungsgericht kippen. Im September soll die Verfassungsbeschwerde eingereicht werden, sagte Bundesgeschäftsführerin Barbara Metz der Deutschen Presseagentur. Die Organisation sagt, dass das Ziel der Klimaneutralität 2045 mit dem Gesetz nicht erreicht werden kann. Nach der tödlichen Explosion eines Sprengsatzes mitten in einem Moskauer Ausgehviertel sind die Hintergründe weiter unklar. Inzwischen sei die Zahl der Todesopfer auf 5 gestiegen, berichten mehrere Nachrichtenkanäle auf Telegram.
4: Die Behörden sprechen offiziell von einem Terroranschlag. Sie halten sich aber ansonsten weitgehend bedeckt. Klar ist, dass sich die Sprengstoffexplosion in einem Gourmet-Restaurant hier in Moskau ereignete. Dort wollte eine Frau laut Ermittlern gerade ein Paket zustellen, als die Bombe explodierte. Medien berichteten, dass der Anschlag womöglich dem neuen Chef der russischen Luft- und Raumfahrtstreitkräfte galt. Der General soll gerade seinen 55. Geburtstag und die Beförderung gefeiert haben. Schon mehrfach gab es hier in Russland Attentate auf ranghohe Militärs. Aus Moskau, Ulf Mauder.
2: Die Donau führt zu wenig Wasser wie nie. Ungarn hat deshalb zum ersten Mal sein Atomkraftwerk komplett heruntergefahren. Die Reaktoren werden mit dem Wasser der Donau gekühlt. Nun kümmert sich das Land um Stromimporte. Die Bevölkerung soll besonders während der Spitzenverbrauchszeit abends keinen zusätzlichen Strom verbrauchen, zum Beispiel mit Klimaanlagen.
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2. August 1982. Abracadabra von der Steve Miller Band steigt in die Charts ein. In den 70ern ist Steve Miller kommerziell sehr erfolgreich. Darum lehnt er sich nach dieser Phase erst einmal zurück und legt 4 Jahre lang Pause ein. Danach bringt er ein Album raus, das aber leider nicht ganz so viel Erfolg hat, wie er es gewohnt war. 1982 veröffentlicht er dann das Album Abracadabra. Und endlich kommt der Erfolg zurück. Denn jetzt macht er wieder Musik, wie er sie in den 70ern gemacht hat. Und das ist eingängiger melodischer Rock. Die erste Single aus dem Album ist der gleichnamige Song Abracadabra. Er kommt auf Platz 1 in den USA und erreicht in Deutschland den 2. Platz der Singlecharts. Dieser Erfolg ist kein Wunder, denn Abracadabra ist der perfekte Popsong. Die Melodie ist eingängig, das Thema ist die Attraktivität einer Frau und der Text ist einfach mitzusingen. Und irgendwie kann man auch gar nicht anders, als bei Abracadabra zumindest mental so richtig mitzurocken.

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1: Wir sind kurz vor den Ferien und nicht nur dann, sondern auch am Wochenende benutzen wir öfter mal die Bahn. Und eine Frage, die man sich doch immer wieder stellt: Warum haben die Züge der Deutschen Bahn eigentlich so häufig Verspätungen? Und da frage ich jemanden, der sich wahrscheinlich damit auskennt, vom Verkehrsclub Deutschland, Alexander Kaas-Elias. Hallo, schönen guten Tag.
2: Schönen guten Tag, Frau Kröger.
1: Können Sie uns die Frage direkt mal beantworten? Also bei mir war es jetzt zum Beispiel so, ich würde gerne meine Kinder zur Oma schicken übers Wochenende. Die sind 14 und 9 und ich habe Angst, weil sie über Mannheim fahren müssen und umsteigen, dass da bestimmt doch wieder eine Verspätung ist. Dann stehen sie irgendwo auf den Gleisen und das wird dann nicht funktionieren. Warum hat die Bahn denn wirklich immer wieder Verspätung?
2: Da gibt es nicht den einen Grund, warum die Deutsche Bahn und alle Züge, die auf dem Netz der Deutschen Bahn fahren, auch immer wieder Verspätung haben. Zum einen ist das eben lange Zeit die vernachlässigte Sanierung. Zum anderen auch der fehlende Neu- und Ausbau, gerade an Knoten. Also gerade der Knoten Mannheim soll ja ausgebaut werden. Da fehlt aber leider gerade genau die Finanzierung. Wenn man nicht genug Infrastruktur hat, kann man eben auch nicht Züge, die jetzt mal verspätet sind, auf dem Nebengleis parken etc. Und gerade in den Knoten, wo alle Züge einfahren und ausfahren müssen, um die Stadt zu bedienen, ist das immer schwierig. Zum anderen stellt auch die Deutsche Bahn selber leider immer mal wieder Züge nicht rechtzeitig bereit, hat Personalmangel etc., weswegen Züge nicht bereitgestellt werden können. Das passiert allerdings auch anderen Bahnen. Und letztlich, wenn Sie mal eine Verspätung haben auf einer Strecke, wo also ein Zug verspätet ist, haben Sie natürlich das Problem, wenn der Zug dann sowieso Verspätung hat und alle Züge, die dahinter fahren, nicht ausweichen können, bekommen die natürlich auch eine Verspätung.
1: Ja, vielen Dank. Das war doch schon mal ganz aufschlussreich. Und dann hoffen wir das Beste, dass sich das irgendwann alles etwas entspannt und ein bisschen zuverlässiger wird. Bis dahin sind wir einfach drauf angewiesen und müssen damit leben, denke ich mal.
2: Wir setzen uns als VZD für eine bessere Bahn ein. Wir hoffen, dass wir da endlich mal vorankommen.
1: Ja.
2: Und ja, ich teile das mit Ihnen und danke Ihnen für das Gespräch.
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1: Der Sonntag bleibt weiterhin sommerlich. Viel Sonne, stand jetzt keine Wolken in Sicht. Aktuell haben wir sonnige 30 Grad in Schwenningen und Villingendorf, 31 Grad in Tuttlingen und 29 Grad in Baiersbronn. Aber auch die kommende Woche gestaltet sich ähnlich. Warme Temperaturen mit ein paar Wolken. Morgen am Montag erwarten uns in der Region Höchstwerte von bis zu 33 Grad.
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2: Ich bin Babette Büchner. An der Abschaffung der Rente mit 63 gibt es CDU-intern Kritik. Bundesarbeitsministerin Bärbel Baas fordert die Union nun auf, ihre Position zu klären. Sie sagte im ZDF-Sommerinterview:
3: Ich sag mal, ich streue mich als SPD nicht dagegen, wenn das Unionsmeinung wäre. Das sehe ich aber noch nicht. Also ich glaube, die Ostministerpräsidenten der CDU müssen das jetzt mal mit der Fraktion der CDU-CSU klären, ob sie das behalten wollen. Die SPD wird sicherlich nicht dagegen sein.
2: Unionsfraktionschef Thorsten Frey hatte zuletzt betont, dass der Teil des Reformpakets umgesetzt und die abschlagsfreie Rente mit 45 Beitragsjahren abgeschafft werden soll. Von der spanischen Nordafrika-Exklave Ceuta wurden weitere Leichen von Migranten geborgen. Die Zahl der Toten stieg damit auf 72, teilten die Behörden mit. Einsatzkräfte suchen weiter das Meer ab. 50 bis 60.000 Migranten waren am Donnerstag nach Ceuta gekommen, viele von ihnen über das Meer. Die meisten sind inzwischen nach Marokko zurückgekehrt. Die EU-Innenminister wollen am Dienstag per Videokonferenz über die Krise beraten. Die deutsche Umwelthilfe will das neue Heizungsgesetz vor dem Bundesverfassungsgericht kippen. Die Verfassungsbeschwerde soll im September eingereicht werden, sagte Bundesgeschäftsführerin Barbara Metz der Deutschen Presseagentur.
4: Die Umwelthilfe kritisiert, dass mit dem Gesetz das Ziel der Klimaneutralität bis 2045 nicht erreicht werden könne. Außerdem seien nach 2044 weiter neue Öl- und Gasheizungen möglich. Die Beschwerde stützt sich unter anderem auf Artikel 20a des Grundgesetzes zum Schutz der natürlichen Lebensgrundlagen und künftiger Generationen. Sollte das Bundesverfassungsgericht der Klage stattgeben, müsste das Gesetz von der schwarz-roten Koalition nachgebessert werden. David Riemer, Nachrichtenredaktion.
2: Das Ölkartell OPEC Plus hat die Obergrenze für die Ölförderung zum sechsten Mal in Folge angehoben. Es weitet die erlaubte Produktionsmenge für September um täglich 188.000 Barrel aus. Allerdings hatten große Produzenten wie Saudi-Arabien bei der Förderung in den vergangenen Monaten gar nicht die ihnen zugeteilte Höchstmenge erreicht. Das liegt vor allem an der Teilblockade der Straße von Hormuz.
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1: Die Schulferien stehen vor der Tür und damit nicht nur die Erholung, sondern zu der muss man erstmal kommen. Man fährt ja oft mit dem Auto in den Urlaub und da ist die große Frage, oh mein Gott, wann gibt's denn da wohl wieder Stau? Ich habe einen echten Fachmann jetzt hier bei mir an der Leitung und zwar Julian Häusler vom ADAC Württemberg. Hallo.
2: Hallo.
1: Können Sie mir vielleicht schon mal sagen, welche Tage sich besonders gut und welche besonders schlecht sich eignen, um loszufahren?
2: Also wer die Möglichkeit hat, sollte möglichst das erste Ferienwochenende meiden. Das war letztes Jahr das staureichste Wochenende der gesamten Ferienzeit. Also vielleicht da eher nicht fahren, wenn es geht. Viel besser wäre es dann die Woche danach, zum Beispiel unter der Woche irgendwie Montag, Dienstag, Mittwoch. Das sind dann relativ ruhige Tage. Da gibt es auch weniger Berufsverkehr, weil eben viele Menschen dann schon in den Ferien oder im Urlaub sind. Unbedingt vermeiden sollte man den Freitag. Das war sogar der staureichste Tag des Jahres im letzten Jahr. Ja. Da gab es nur an dem Freitag vor den Sommerferien 759 Kilometer Stau in ganz Baden-Württemberg. Und da möchte eigentlich dieses Jahr wahrscheinlich niemand drinstehen.
1: Gibt es auch Uhrzeiten, die besonders ungünstig oder günstig sind?
2: Ja, das kann man sich eigentlich denken. Also so tagsüber so 10 bis 16 Uhr sind die Hauptreisezeiten, gerade am Samstag, am Sonntag auch. Also wer da unterwegs ist, muss eigentlich damit rechnen, das haben viele andere Menschen auch vor. Ja. Wenn man an den Tagen nichts ändern kann, kann man vielleicht an der Zeit ein bisschen was steuern. Das heißt, möglichst früh morgens vor 8 Uhr schon losfahren oder dann abends so nach 18, 19 Uhr. Da ist dann deutlich weniger als so in den Kernzeiten tagsüber.
1: Muss ich jetzt als E-Autofahrer vielleicht noch was anderes beachten?
2: Wenn viele Leute unterwegs sind, sind auch viele E-Autos da und dann kann es sein, dass die Ladesäule voll ist, dass man da warten muss. Also das sollte man schon im Hinterkopf behalten und nicht immer damit rechnen, dass die definitiv dann frei ist. Es gibt leider auch dann, dass Ladesäulen falsch eingetragen sind oder defekt sind, wenn man dann vor Ort hinkommt. Also da wäre ein Tipp, immer Alternativen auch im Kopf haben und nicht so irgendwie auf die letzten Prozent Akkuladung hinfahren, dass man dann nicht noch zusätzlich schwitzt bei der Hitze, weil man Stress hat, dass der Akku leer wird. Also da ein bisschen Puffer einplanen und flexibel sein.
1: Julian Häusler vom ADAC Württemberg, vielen Dank für das Gespräch.
2: Ja, Ihnen auch eine schöne Zeit. Bis zum nächsten Mal.
1: Dankeschön. Tschüss.
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1: Nach einer warmen Nacht mit Tiefstemperaturen von bis zu 18 Grad erwartet uns ebenso ein warmer Montag mit Höchsttemperaturen von bis zu 33 Grad. Es erwartet uns wieder reichlich Sonne und wir starten mit 27 Grad in Donaueschingen und Trossingen, in Bolardingen und Dunningen mit 25 Grad. Die restliche Woche wird es weiterhin sonnig und nur teilweise bewölkt. Am Dienstag erwarten wir dann Höchstwerte von bis zu 32 Grad.
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2: Ich bin Barbit Büchner. 3 CDU-Ministerpräsidenten fordern, dass die abschlagsfreie Rente nach 45 Beitragsjahren bleibt. Bundesarbeitsministerin Bärbel Baas fordert die Union nun auf, ihre Position zu klären. Sie sträube sich nicht dagegen, das Paket aufzuschnüren, wenn das Unionsmeinung wäre, sagte die SPD-Chefin im ZDF-Sommerinterview. Unionsfraktionschef Thorsten Frey hatte zuletzt allerdings betont, dass der Teil des Reformpakets umgesetzt werden soll. Drama bei den Löscharbeiten nahe Athen. 2 Hubschrauber sind zusammengestoßen und abgestürzt. Die verheerenden Waldbrände in Griechenland weiten sich unterdessen aus.
3: Das Fernsehen zeigte ein Video, auf dem der Moment des Unglücks zu sehen sein soll. Dabei berührt der eine Hubschrauber den Rotor des anderen. Kurz darauf explodiert der zweite Hubschrauber und stürzt brennend ab. Die Piloten des ersten Hubschraubers überlebten das Unglück. Nach ersten Schätzungen wurden seit Freitag mehr als 10.000 Hektar Wald sowie Häuser und landwirtschaftliche Flächen in der Region westlich von Athen zerstört. Aus Athen, Takis Zafos.
2: Der Moskauer Bürgermeister hat den tödlichen Sprengstoffanschlag in einem Ausgeviertel der Hauptstadt als brutalen Terrorakt bezeichnet. Mindestens 3 Menschen kamen dabei ums Leben.
4: Das Attentat galt Militärbloggern hier in Russland zufolge dem General Alexander Tschaiko. Er ist der neue Chef der Luft- und Raumfahrtstreitkräfte Russlands. Er soll in dem Restaurant hier in Moskau seinen 55. Geburtstag und die Beförderung gefeiert haben. Er blieb aber unversehrt, als die in einem Paket versteckte Bombe gestern hochging. Aus Moskau, Ulf Mauder.
2: Und zum Sport. Die 5-malige Olympiasiegerin Claudia Pechstein ist neue Eisschnelllauf-Bundestrainerin im Bereich Mehrkampf. Sie hatte das Amt bereits kommissarisch angetreten und übernimmt ab August nun komplett, teilte die deutsche Eisschnelllauf- und Shorttrack-Gemeinschaft mit. Verbandchef Matthias Große sagte, mit dieser Traineraufstellung wolle man zurück an die Weltspitze.
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1: Mit Jenny Lukacs. Hallo. Geht's euch auch so? Ihr steht in der Küche, das Fenster ist offen, es riecht richtig lecker nach Essen und auf einmal summt oder krabbelt es überall. Im Sommer haben wir nämlich nicht nur Besuch von unseren Freunden, sondern leider auch von ziemlich nervigen Mitessern. Und ich spreche nicht von den Mitessern auf der Nase. Die Klassiker sind natürlich Fruchtfliegen, das kennen wir sicherlich alle. Eine Schale mit reifen Bananen oder auch der Biomüll, der einen Tag zu lange steht und zack, sie sind da. Und wenn ihr gerade kocht und das Fenster offen habt, kommen gerne auch Abfall- oder Schmeißfliegen vorbei. Die riechen das Essen gefühlt schon von der anderen Straßenseite und denken sich, ja, da schaue ich doch mal vorbei. Am besten also Obst nicht ewig liegen lassen, den Biomüll regelmäßig rausbringen und Essen nicht unnötig offen stehen lassen. Ein Fliegengitter vorm Fenster wirkt übrigens oft wahre Wunder, das konnte ich jetzt selber auch feststellen. Und falls euch plötzlich kleine Motten durch die Küche flattern, die kommen meistens nicht durchs Fenster, sondern aus dem Vorratsschrank tatsächlich. Lebensmittelmotten reisen oft schon mit Mehl, Müsli, Reis oder Nüssen aus dem Supermarkt mit nach Hause. Dann heißt's leider Schrank kontrollieren, befallene Lebensmittel entsorgen und einmal gründlich sauber machen. Mit ein paar einfachen Tricks bleibt die Küche auch im Hochsommer ein Ort zum Kochen und nicht zum Krabbeln.
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1: Die Schulferien stehen vor der Tür und damit nicht nur die Erholung, sondern zu der muss man erstmal kommen. Man fährt ja oft mit dem Auto in den Urlaub und da ist die große Frage, oh mein Gott, wann gibt's denn da wohl wieder Stau? Ich habe einen echten Fachmann jetzt hier bei mir an der Leitung und zwar Julian Häusler vom ADAC Württemberg. Hallo.
2: Hallo.
1: Können Sie mir vielleicht schon mal sagen, welche Tage sich besonders gut und welche besonders schlecht sich eignen, um loszufahren?
2: Also wer die Möglichkeit hat, sollte möglichst das erste Ferienwochenende meiden. Das war letztes Jahr das staureichste Wochenende der gesamten Ferienzeit. Also vielleicht da eher nicht fahren, wenn es geht. Viel besser wäre es dann die Woche danach, zum Beispiel unter der Woche irgendwie Montag, Dienstag, Mittwoch. Das sind dann relativ ruhige Tage. Da gibt es auch weniger Berufsverkehr, weil eben viele Menschen dann schon in den Ferien oder im Urlaub sind. Unbedingt vermeiden sollte man den Freitag. Das war sogar der staureichste Tag des Jahres im letzten Jahr. Ja. Da gab es nur an dem Freitag vor den Sommerferien 759 Kilometer Stau in ganz Baden-Württemberg. Und da möchte eigentlich dieses Jahr wahrscheinlich niemand drinstehen.
1: Gibt es auch Uhrzeiten, die besonders ungünstig oder günstig sind?
2: Ja, das kann man sich eigentlich denken. Also so tagsüber so 10 bis 16 Uhr sind die Hauptreisezeiten, gerade am Samstag, am Sonntag auch. Also wer da unterwegs ist, muss eigentlich damit rechnen, das haben viele andere Menschen auch vor. Ja. Wenn man an den Tagen nichts ändern kann, kann man vielleicht an der Zeit ein bisschen was steuern. Das heißt, möglichst früh morgens vor 8 Uhr schon losfahren oder dann abends so nach 18, 19 Uhr. Da ist dann deutlich weniger als so in den Kernzeiten tagsüber.
1: Muss ich jetzt als E-Autofahrer vielleicht noch was anderes beachten?
2: Wenn viele Leute unterwegs sind, sind auch viele E-Autos da und dann kann es sein, dass die Ladesäule voll ist, dass man da warten muss. Also das sollte man schon im Hinterkopf behalten und nicht immer damit rechnen, dass die definitiv dann frei ist. Es gibt leider auch dann, dass Ladesäulen falsch eingetragen sind oder defekt sind, wenn man dann vor Ort hinkommt. Also da wäre ein Tipp, immer Alternativen auch im Kopf haben und nicht so irgendwie auf die letzten Prozent Akkuladung hinfahren, dass man dann nicht noch zusätzlich schwitzt bei der Hitze, weil man Stress hat, dass der Akku leer wird. Also da ein bisschen Puffer einplanen und flexibel sein.
1: Julian Häusler vom ADAC Württemberg, vielen Dank für das Gespräch.
2: Ja, Ihnen auch eine schöne Zeit. Bis zum nächsten Mal.
1: Dankeschön. Tschüss.
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1: Nach einer warmen Nacht mit Tiefsttemperaturen von bis zu 18 Grad erwartet uns ebenso ein warmer Montag mit Höchsttemperaturen von bis zu 33 Grad. Es erwartet uns wieder reichlich Sonne und wir starten mit 27 Grad in Donaueschingen und Trossingen, in Bullerdingen und Dunningen mit 25 Grad. Die restliche Woche wird es weiterhin sonnig und nur teilweise bewölkt. Am Dienstag erwarten wir dann Höchstwerte von bis zu 32 Grad.
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2: Ich bin David Büchner. Drei CDU-Ministerpräsidenten fordern, dass die abschlagsfreie Rente nach 45 Beitragsjahren bleibt. Bundesarbeitsministerin Bärbel Baas fordert die Union nun auf, ihre Position zu klären. Sie sagte im ZDF-Sommerinterview:
3: Ich sag mal, ich streue mich als SPD nicht dagegen, wenn das Unionsmeinung wäre. Das sehe ich aber noch nicht. Also ich glaube, die Ostministerpräsidenten der CDU müssen das jetzt mal mit der Fraktion der CDU-CSU klären, ob sie das behalten wollen. Die SPD wird sicherlich nicht dagegen sein.
2: Unionsfraktionschef Thorsten Frey hatte zuletzt betont, dass der Teil der Rentenreform umgesetzt werden soll. Saudi-Arabiens Kronprinz Mohammed bin Salman hat US-Präsident Donald Trump im Konflikt mit dem Iran zur Deeskalation aufgerufen. Sein Appell an Trump lautet, miteinander sprechen, anstatt den Konflikt eskalieren zu lassen.
4: Es soll diplomatische Fortschritte gegeben haben, so US-Präsident Donald Trump.
5: Eine neue Angriffswelle auf den Iran sei daher abgesagt worden. Voraussetzung dafür sei jedoch, dass schnell eine Einigung erzielt werde. Eine offizielle Stellungnahme des Iran zu Trumps jüngsten Aussagen gibt es bisher nicht. Die Lage bleibt also weiter angespannt. Schon in der Vergangenheit hat Trump mehrmals von Durchbrüchen gesprochen, die entweder dementiert wurden oder gescheitert sind. Aus Beirut, Amira Rajab.
2: Drama bei den Löscharbeiten in Griechenland. Zwei Hubschrauber sind zusammengestoßen und abgestürzt. Die Piloten des einen Helikopters meldeten sich nach Berichten des griechischen Rundfunks anschließend per Funk. Zwei Insassen des anderen Hubschraubers überlebten nicht, hieß es. Die Waldbrände nahe Athen werden unterdessen immer größer. Mehrere Ortschaften wurden per Warn-SMS zur Evakuierung aufgefordert. Die Spritpreise in Deutschland sind stark gestiegen. CSU-Chef Markus Söder zweifelt daher an der Wirksamkeit der sogenannten 12-Uhr-Regel an den Tankstellen. Söder sagte im ARD-Sommerinterview, man sollte dringend schauen, ob die Regel funktioniere. Die zeitnahe Einführung eines neuen Tankrabatts erwartet Söder nicht.
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1: Mit Jenny Lukacs. Hallo. Geht's euch auch so? Ihr steht in der Küche, das Fenster ist offen, es riecht richtig lecker nach Essen und auf einmal summt oder krabbelt es überall. Im Sommer haben wir nämlich nicht nur Besuch von unseren Freunden, sondern leider auch von ziemlich nervigen Mitessern. Und ich spreche nicht von den Mitessern auf der Nase. Die Klassiker sind natürlich Fruchtfliegen, das kennen wir sicherlich alle. Eine Schale mit reifen Bananen oder auch der Biomüll, der einen Tag zu lange steht und zack, sie sind da. Und wenn ihr gerade kocht und das Fenster offen habt, kommen gerne auch Abfall- oder Schmeißfliegen vorbei. Die riechen das Essen gefühlt schon von der anderen Straßenseite und denken sich, ja, da schaue ich doch mal vorbei. Am besten also Obst nicht ewig liegen lassen, den Biomüll regelmäßig rausbringen und Essen nicht unnötig offen stehen lassen. Ein Fliegengitter vorm Fenster wirkt übrigens oft wahre Wunder, das konnte ich jetzt selber auch feststellen. Und falls euch plötzlich kleine Motten durch die Küche flattern, die kommen meistens nicht durchs Fenster, sondern aus dem Vorratsschrank tatsächlich. Lebensmittelmotten reisen oft schon mit Mehl, Müsli, Reis oder Nüssen aus dem Supermarkt mit nach Hause. Dann heißt's leider Schrank kontrollieren, befallene Lebensmittel entsorgen und einmal gründlich sauber machen. Mit ein paar einfachen Tricks bleibt die Küche auch im Hochsommer ein Ort zum Kochen und nicht zum Krabbeln.
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1: Nach einer warmen Nacht mit Tiefstemperaturen von bis zu 18 Grad erwartet uns ebenso ein warmer Montag mit Höchsttemperaturen von bis zu 33 Grad. Es erwartet uns wieder reichlich Sonne und wir starten mit 27 Grad in Donaueschingen und Trossingen, in Bullerdingen und Dunningen mit 25 Grad. Die restliche Woche wird es weiterhin sonnig und nur teilweise bewölkt. Am Dienstag erwarten wir dann Höchstwerte von bis zu 32 Grad.
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2: Ich bin Babette Büchner. In der Diskussion um die Frührente mit 63 hat CSU-Chef Markus Söder davor gewarnt, dass die gesamte Rentenreform scheitern könnte. Man müsse aufpassen, dass man nicht das ganze Rentenpaket aufschnüre, sagte Söder im ARD-Sommerinterview.
3: Arbeitsministerin Baas zeigte sich im ZDF offen dafür, das Paket nochmal aufzuschnüren, zumal die Frührente von der SPD eingeführt worden sei, die CDU wolle sie abschaffen. Aber vor neuen Gesprächen wünschte sich eine klare Position dazu vom Koalitionspartner CDU-CSU. Die drei ostdeutschen CDU-Ministerpräsidenten Kretschmer, Schulze und Vogt wollen an der abschlagsfreien Frührente festhalten. Von der CDU-Spitze hieß es später allerdings nochmal, nein, die Union bleibe bei der Abschaffung. Auch Söder betonte im ARD-Sommerinterview, wie überrascht er über den Vorstoß der ostdeutschen CDU-Kollegen war. Ursula Winkler, Nachrichtenredaktion.
2: Bei der Waldbrandbekämpfung westlich von Athen sind zwei Löschhubschrauber zusammengestoßen. Ein Helikopter konnte eine Notlandung machen, die Piloten des anderen Hubschraubers überlebten nicht. Die Waldbrände nahe Athen werden unterdessen immer größer. Nach ersten Schätzungen wurden bereits mehr als 10.000 Hektar Wald sowie Häuserställe und landwirtschaftliche Flächen zerstört, berichtete der griechische Rundfunk. Der Moskauer Bürgermeister hat den tödlichen Sprengstoffanschlag in einem Ausgehviertel der Hauptstadt als brutalen Terrorakt bezeichnet. Mindestens 3 Menschen waren bei der Explosion ums Leben gekommen.
4: Das Attentat galt Militärbloggern hier in Russland zufolge dem General Alexander Tschaiko. Er ist der neue Chef der Luft- und Raumfahrtstreitkräfte Russlands. Er soll in dem Restaurant hier in Moskau seinen 55. Geburtstag und die Beförderung gefeiert haben. Er blieb aber unversehrt, als die in einem Paket versteckte Bombe gestern hochging. Aus Moskau, Ulf Mauder.
2: In der kommenden Woche macht die Polizei wieder Jagd auf Temposünder. Morgen beginnt der sogenannte Blitzermarathon. Laut ADAC beteiligen sich daran mehrere Bundesländer, allerdings nicht alle. Mit der Aktion will die Polizei die Zahl der schweren Verkehrsunfälle reduzieren.
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1: Wir sind kurz vor den Ferien und nicht nur dann, sondern auch am Wochenende benutzen wir öfter mal die Bahn. Und eine Frage, die man sich doch immer wieder stellt: Warum haben die Züge der Deutschen Bahn eigentlich so häufig Verspätungen? Und da frage ich jemanden, der sich wahrscheinlich damit auskennt, vom Verkehrsclub Deutschland, Alexander Kaas-Elias. Hallo, schönen guten Tag.
2: Schönen guten Tag, Frau Kröger.
1: Können Sie uns die Frage direkt mal beantworten? Also bei mir war es jetzt zum Beispiel so, ich würde gerne meine Kinder zur Oma schicken übers Wochenende. Die sind 14 und 9 und ich habe Angst, weil sie über Mannheim fahren müssen und umsteigen, dass da bestimmt doch wieder eine Verspätung ist. Dann stehen sie irgendwo auf den Gleisen und das wird dann nicht funktionieren. Warum hat die Bahn denn wirklich immer wieder Verspätung?
2: Da gibt es nicht den einen Grund, warum die Deutsche Bahn und alle Züge, die auf dem Netz der Deutschen Bahn fahren, auch immer wieder Verspätung haben. Zum einen ist das eben lange Zeit die vernachlässigte Sanierung. Zum anderen auch der fehlende Neu- und Ausbau, gerade an Knoten. Also gerade der Knoten Mannheim soll ja ausgebaut werden. Da fehlt aber leider gerade genau die Finanzierung. Wenn man nicht genug Infrastruktur hat, kann man eben auch nicht Züge, die jetzt mal verspätet sind, auf dem Nebengleis parken etc. Und gerade in den Knoten, wo alle Züge einfahren und ausfahren müssen, um die Stadt zu bedienen, ist das immer schwierig. Zum anderen stellt auch die Deutsche Bahn selber leider immer mal wieder Züge nicht rechtzeitig bereit, hat Personalmangel etc., weswegen Züge nicht bereitgestellt werden können. Das passiert allerdings auch anderen Bahnen. Und letztlich, wenn Sie mal eine Verspätung haben auf einer Strecke, wo also ein Zug verspätet ist, haben Sie natürlich das Problem, wenn der Zug dann sowieso Verspätung hat und alle Züge, die dahinter fahren, nicht ausweichen können, bekommen die natürlich auch eine Verspätung.
1: Ja, vielen Dank. Das war doch schon mal ganz aufschlussreich. Und dann hoffen wir das Beste, dass sich das irgendwann alles etwas entspannt und ein bisschen zuverlässiger wird. Bis dahin sind wir einfach drauf angewiesen und müssen damit leben, denke ich mal.
2: Wir setzen uns als VZD für eine bessere Bahn ein. Wir hoffen, dass wir da endlich mal vorankommen. Ja. Und ja, ich teile das mit Ihnen und danke Ihnen für das Gespräch.
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1: Mit Jenny Lukacs. Hallo. Geht's euch auch so? Ihr steht in der Küche, das Fenster ist offen, es riecht richtig lecker nach Essen und auf einmal summt oder krabbelt es überall. Im Sommer haben wir nämlich nicht nur Besuch von unseren Freunden, sondern leider auch von ziemlich nervigen Mitessern. Und ich spreche nicht von den Mitessern auf der Nase. Die Klassiker sind natürlich Fruchtfliegen, das kennen wir sicherlich alle. Eine Schale mit reifen Bananen oder auch der Biomüll, der einen Tag zu lange steht und zack, sie sind da. Und wenn ihr gerade kocht und das Fenster offen habt, kommen gerne auch Abfall- oder Schmeißfliegen vorbei. Die riechen das Essen gefühlt schon von der anderen Straßenseite und denken sich, ja, da schaue ich doch mal vorbei. Am besten also Obst nicht ewig liegen lassen, den Biomüll regelmäßig rausbringen und Essen nicht unnötig offen stehen lassen. Ein Fliegengitter vorm Fenster wirkt übrigens oft wahre Wunder, das konnte ich jetzt selber auch feststellen. Und falls euch plötzlich kleine Motten durch die Küche flattern, die kommen meistens nicht durchs Fenster, sondern aus dem Vorratsschrank tatsächlich. Lebensmittelmotten reisen oft schon mit Mehl, Müsli, Reis oder Nüssen aus dem Supermarkt mit nach Hause. Dann heißt's leider Schrank kontrollieren, befallene Lebensmittel entsorgen und einmal gründlich sauber machen. Mit ein paar einfachen Tricks bleibt die Küche auch im Hochsommer ein Ort zum Kochen und nicht zum Krabbeln.
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1: Nach einer warmen Nacht mit Tiefsttemperaturen von bis zu 18 Grad erwartet uns ebenso ein warmer Montag mit Höchsttemperaturen von bis zu 33 Grad. Es erwartet uns wieder reichlich Sonne und wir starten mit 27 Grad in Donaueschingen und Trossingen, in Burladingen und Dunningen mit 25 Grad. Die restliche Woche wird es weiterhin sonnig und nur teilweise bewölkt. Am Dienstag erwarten wir dann Höchstwerte von bis zu 32 Grad.
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2: Ich bin Babit Büchner. In der Diskussion um die Frührente mit 63 hat CSU-Chef Markus Söder vor einem Scheitern der gesamten Rentenreform gewarnt. Im ARD-Sommer-Interview betonte Söder, dass ihn der Vorstoß der drei CDU-Ministerpräsidenten aus dem Osten überrascht habe. Unter anderem, weil das Paket schon vor etlichen Wochen auf den Weg gebracht worden sei. SPD-Chefin Bärbel Baas forderte die Union im ZDF-Sommer-Interview auf, ihre Position zu klären. Bei der Waldbrandbekämpfung westlich von Athen sind zwei Löschhubschrauber zusammengestoßen. Ein Helikopter konnte eine Notlandung machen. Die Piloten des anderen Hubschraubers überlebten nicht.
3: Das Fernsehen zeigte ein Video, auf dem der Moment des Unglücks zu sehen sein soll. Dabei berührt der eine Hubschrauber den Rotor des anderen. Kurz darauf explodiert der zweite Hubschrauber und stürzt brennend ab. Nach ersten Schätzungen wurden seit Freitag mehr als 10.000 Hektar Wald sowie Häuser und landwirtschaftliche Flächen in der Region westlich von Athen zerstört. Aus Athen, Takis Zafos.
2: Die deutsche Umwelthilfe will das neue Heizungsgesetz vor dem Bundesverfassungsgericht kippen. Die Verfassungsbeschwerde soll im September eingereicht werden, sagte Bundesgeschäftsführerin Barbara Metz der deutschen Presseagentur.
4: Die Umwelthilfe kritisiert, dass mit dem Gesetz das Ziel der Klimaneutralität bis 2045 nicht erreicht werden könne. Außerdem seien nach 2044 weiter neue Öl- und Gasheizungen möglich. Die Beschwerde stützt sich unter anderem auf Artikel 20a des Grundgesetzes zum Schutz der natürlichen Lebensgrundlagen und künftiger Generationen. Sollte das Bundesverfassungsgericht der Klage stattgeben, müsste das Gesetz von der schwarz-roten Koalition nachgebessert werden. David Riemer, Nachrichtenredaktion.
2: Brasiliens Präsident Lula da Silva ist von seiner linken Arbeiterpartei offiziell als Kandidat für eine vierte Amtszeit nominiert worden. Er sei topfit, sagte der 80-Jährige bei dem Parteitag vor Anhängern. Wie vor 4 Jahren heißt sein wichtigster Gegner Bolsonaro, diesmal ist es aber der Sohn des inhaftierten Ex-Staatschefs. Der rechte Senator Flávio Bolsonaro wurde vergangene Woche nominiert.
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Ich bin Jenny Lukacs, hallo. Über 30 Millionen Mal verkauft, eins der erfolgreichsten Alben weltweit. Die Dire Straits haben 1985 mit Brothers in Arms einen Meilenstein der Musikgeschichte geschaffen. Wochenlang auf Platz 1 der Charts und das direkt in mehreren Ländern, ob in Deutschland, Großbritannien oder den USA. Spannend ist das Album auch. Den Gitarrensound in Money for Nothing zum Beispiel, den verdanken wir eigentlich einem Fehler. Das Produktionsteam rund um Mark Knopfler und seinen Jungs hat vergessen, das Mikrofon für Marks Verstärker richtig einzustellen. Doch der Sound war am Ende dann genauso, wie der perfektionistische Mark ihn haben wollte. Im Hintergrund von Money for Nothing hört ihr übrigens Sting, der die Zeile I want my MTV singt. Natürlich ist das nicht der einzige Hit auf dem Album.

0: Walk of Life gehört zu den bekanntesten Songs der Dire Straits. Eigentlich hätte es die Nummer aber gar nicht auf der Platte Brothers in Arms schaffen sollen. Der Produzent Neil Dorfman war dagegen. Die Band hat ihn zum Glück umgestimmt und eine Nummer, die werden wir auch nie vergessen. Brothers in Arms, der gleichnamige Song zum Album, beschäftigt sich mit dem Thema Krieg und Militär. Es geht darum, wie sinnlos Krieg eigentlich ist. Ein Thema, das nicht aktueller sein könnte. Und den Song Brothers in Arms spielen wir jetzt für euch.
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0: Montag mit Höchsttemperaturen von bis zu 33 Grad. Es erwartet uns wieder reichlich Sonne und wir starten mit 27 Grad in Donaueschingen und Trossingen, in Bolardingen und Dunningen mit 25 Grad. Die restliche Woche wird es weiterhin sonnig und nur teilweise bewölkt. Am Dienstag erwarten wir dann Höchstwerte von bis zu 32 Grad.
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2: Ich bin Uli Reitinger. In der Diskussion um die Frührente mit 63 hat CSU-Chef Söder vor einem Scheitern der gesamten Rentenreform gewarnt. Er ist dagegen, das Rentenpaket aufzuschnüren, sagte er in der ARD. Im ZDF-Sommerinterview forderte Arbeitsministerin Baas die Union auf, ihre Position zur Abschaffung der abschlagsfreien Frührente zu klären.
3: Arbeitsministerin Baas zeigte sich im ZDF offen dafür, das Paket nochmal aufzuschnüren, zumal die Frührente von der SPD eingeführt worden sei. Die CDU wolle sie abschaffen. Aber vor neuen Gesprächen wünschte sich eine klare Position dazu vom Koalitionspartner CDU-CSU. Die drei ostdeutschen CDU-Ministerpräsidenten Kretschmer, Schulze und Vogt wollen an der abschlagsfreien Frührente festhalten. Söder betonte im ARD-Sommerinterview, wie überrascht er über den Vorstoß der ostdeutschen CDU-Kollegen war. Ursula Winkler, Nachrichtenredaktion.
2: Nach dem Ansturm zehntausender Migranten auf die spanische Exklave Ceuta verschärft sich in der EU die Debatte über den Schutz der Außengrenzen. Außenminister Wadephul fordert, dass die EU-Kommission dem Schutz der Außengrenzen absolute Priorität einräumt.
4: Die Lage in Ceuta habe die Anfälligkeit Europas gezeigt. Gleichzeitig sei die Krise dank der Zusammenarbeit mit Marokko schnell gelöst worden. Am Dienstag wollen die EU-Innenminister per Videokonferenz über die aktuelle Lage beraten. In Ceuta selbst kehrt inzwischen weitgehend wieder Normalität ein. Nach Angaben der spanischen Regierung sind fast alle der 50.000 bis 60.000 Migranten nach Marokko zurückgekehrt. Viele Menschen kamen bei dem Versuch ums Leben, Ceuta schwimmend zu erreichen. Die Behörden suchen weiter nach Leichen im Meer. David Riemer, Nachrichtenredaktion.
2: Die Verhandlungen zwischen dem Iran und dem Oman über die Schifffahrt in der Straße von Hormuz befinden sich in der Endphase. Der iranische Außenminister habe die Mitglieder des Kabinetts entsprechend informiert, berichtet die staatliche Nachrichtenagentur IRNA. Hintergrund der Verhandlungen ist das Rahmenabkommen, das der Iran mit den USA geschlossen hat. Darin steht, dass Teheran sich mit dem Oman und in Abstimmung mit den Nachbarstaaten über die künftige Verwaltung der Meerenge einigen soll. Bei der Waldbrandbekämpfung westlich von Athen in Griechenland sind zwei Löschhubschrauber zusammengestoßen. Der Pilot und der Co-Pilot eines Helikopters kamen ums Leben. Ihre Leichen wurden bereits geborgen. Die zwei anderen Piloten überlebten das Unglück und konnten ihren Helikopter mit einer Notlandung auf den Boden bringen.
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1: Nach einer warmen Nacht mit Tiefsttemperaturen von bis zu 18 Grad erwartet uns ebenso ein warmer

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1: Die Schulferien stehen vor der Tür und damit nicht nur die Erholung, sondern zu der muss man erstmal kommen. Man fährt ja oft mit dem Auto in den Urlaub und da ist die große Frage, oh mein Gott, wann gibt's denn da wohl wieder Stau? Ich habe einen echten Fachmann jetzt hier bei mir an der Leitung und zwar Julian Häusler vom ADAC Württemberg. Hallo.
2: Hallo.
1: Können Sie mir vielleicht schon mal sagen, welche Tage sich besonders gut und welche besonders schlecht sich eignen, um loszufahren?
2: Also wer die Möglichkeit hat, sollte möglichst das erste Ferienwochenende meiden. Das war letztes Jahr das staureichste Wochenende der gesamten Ferienzeit. Also vielleicht da eher nicht fahren, wenn es geht. Viel besser wäre es dann die Woche danach, zum Beispiel unter der Woche irgendwie Montag, Dienstag, Mittwoch. Das sind dann relativ ruhige Tage. Da gibt es auch weniger Berufsverkehr, weil eben viele Menschen dann schon in den Ferien oder im Urlaub sind. Unbedingt vermeiden sollte man den Freitag. Das war sogar der staureichste Tag des Jahres im letzten Jahr. Ja. Da gab es nur an dem Freitag vor den Sommerferien 759 Kilometer Stau in ganz Baden-Württemberg. Und da möchte eigentlich dieses Jahr wahrscheinlich niemand drinstehen.
1: Gibt es auch Uhrzeiten, die besonders ungünstig oder günstig sind?
2: Ja, das kann man sich eigentlich denken. Also so tagsüber so 10 bis 16 Uhr sind die Hauptreisezeiten, gerade am Samstag, am Sonntag auch. Also wer da unterwegs ist, muss eigentlich damit rechnen, das haben viele andere Menschen auch vor. Ja. Wenn man an den Tagen nichts ändern kann, kann man vielleicht an der Zeit ein bisschen was steuern. Das heißt, möglichst früh morgens vor 8 Uhr schon losfahren oder dann abends so nach 18, 19 Uhr. Da ist dann deutlich weniger als so in den Kernzeiten tagsüber.
1: Muss ich jetzt als E-Autofahrer vielleicht noch was anderes beachten?
2: Wenn viele Leute unterwegs sind, sind auch viele E-Autos da und dann kann es sein, dass die Ladesäule voll ist, dass man da warten muss. Also das sollte man schon im Hinterkopf behalten und nicht immer damit rechnen, dass die definitiv dann frei ist. Es gibt leider auch dann, dass Ladesäulen falsch eingetragen sind oder defekt sind, wenn man dann vor Ort hinkommt. Also da wäre ein Tipp, immer Alternativen auch im Kopf haben und nicht so irgendwie auf die letzten Prozent Akkuladung hinfahren, dass man dann nicht noch zusätzlich schwitzt bei der Hitze, weil man Stress hat, dass der Akku leer wird. Also da ein bisschen Puffer einplanen und flexibel sein.
1: Julian Häusler vom ADAC Württemberg, vielen Dank für das Gespräch.
2: Ja, Ihnen auch eine schöne Zeit. Bis zum nächsten Mal.
1: Dankeschön. Tschüss.
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1: Nach einer warmen Nacht mit Tiefsttemperaturen von bis zu 18 Grad erwartet uns ebenso ein warmer Montag mit Höchsttemperaturen von bis zu 33 Grad. Es erwartet uns wieder reichlich Sonne und wir starten mit 27 Grad in Donaueschingen und Trossingen, in Bullerdingen und Dunningen mit 25 Grad. Die restliche Woche wird es weiterhin sonnig und nur teilweise bewölkt. Am Dienstag erwarten wir dann Höchstwerte von bis zu 32 Grad.
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2: Ich bin Uli Reitinger. In der Diskussion um die Frührente mit 63 hat CSU-Chef Söder vor einem Scheitern der gesamten Rentenreform gewarnt. Man müsse auf

0: Passen, dass man nicht das ganze Rentenpaket aufschnüre, sagte der bayerische Ministerpräsident im ARD-Sommerinterview. Die drei ostdeutschen CDU-Ministerpräsidenten Schulze, Kretschmer und Vogt hatten gefordert, an der abschlagsfreien Rente nach 45 Beitragsjahren festzuhalten. SPD-Chefin Bärbel Bass forderte die Union im ZDF auf, ihre Position dazu zu klären. Feuerwehren in Südeuropa kämpfen weiter gegen die Waldbrände. Während sich die Lage in Spanien und in der Türkei etwas entspannt, kämpfen die griechischen Feuerwehrleute verzweifelt gegen einen großen Brand nahe Athen. Dort stießen zwei Löschhubschrauber in der Luft zusammen. Pilot und Copilot eines Helikopters kamen dabei ums Leben.
1: Das Fernsehen zeigte ein Video, auf dem der Moment des Unglücks zu sehen sein soll. Dabei berührt der eine Hubschrauber den Rotor des anderen. Kurz darauf explodiert der zweite Hubschrauber und stürzt brennend ab. Die Piloten des ersten Hubschraubers überlebten das Unglück. Nach ersten Schätzungen wurden seit Freitag mehr als 10.000 Hektar Wald sowie Häuser und landwirtschaftliche Flächen in der Region westlich von Athen zerstört. Aus Athen, Takis Zafos.
0: Die deutsche Umwelthilfe will das neue Heizungsgesetz vor dem Bundesverfassungsgericht kippen. Die Verfassungsbeschwerde soll im September eingereicht werden, sagte Bundesgeschäftsführerin Barbara Metz der Deutschen Presseagentur.
2: Die Umwelthilfe kritisiert, dass mit dem Gesetz das Ziel der Klimaneutralität bis 2045 nicht erreicht werden könne. Außerdem seien nach 2044 weiter neue Öl- und Gasheizungen möglich. Die Beschwerde stützt sich unter anderem auf Artikel 20a des Grundgesetzes zum Schutz der natürlichen Lebensgrundlagen und künftiger Generationen. David Riemer, Nachrichtenredaktion.
0: Das Fürstentum Liechtenstein ist Opfer eines großen Cyberangriffs geworden. Die Daten von 31.000 Menschen seien abgegriffen worden, teilte die Regierung mit. Angegriffen wurde das Verzeichnis wirtschaftlich berechtigter Personen. Die Regierung führt dieses Verzeichnis nach eigenen Angaben, um Geldwäsche und Terrorismusfinanzierung zu verhindern.
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1: Wir sind kurz vor den Ferien und nicht nur dann, sondern auch am Wochenende benutzen wir öfter mal die Bahn. Und eine Frage, die man sich doch immer wieder stellt. Warum haben die Züge der Deutschen Bahn eigentlich so häufig Verspätung? Und da frage ich jemanden, der sich wahrscheinlich damit auskennt. Vom Verkehrsclub Deutschland, Alexander Kaas-Elias. Hallo, schönen guten Tag.
2: Schönen guten Tag, Frau Kröger.
1: Können Sie uns die Frage direkt mal beantworten? Also bei mir war es jetzt zum Beispiel so, ich würde gerne meine Kinder zur Oma schicken übers Wochenende. Die sind 14 und 9 und ich habe Angst, weil sie über Mannheim fahren müssen und umsteigen, dass da bestimmt doch wieder eine Verspätung ist. Dann stehen sie irgendwo auf den Gleisen und das wird dann nicht funktionieren. Warum hat die Bahn denn wirklich immer wieder Verspätung?
2: Da gibt es nicht den einen Grund, warum die Deutsche Bahn und alle Züge, die auf dem Netz der Deutschen Bahn fahren, auch immer wieder Verspätung haben. Zum einen ist das eben lange Zeit die vernachlässigte Sanierung. Zum anderen auch der fehlende Neu- und Ausbau, gerade an Knoten. Also gerade der Knoten Mannheim soll ja ausgebaut werden. Da fehlt aber leider gerade genau die Finanzierung. Wenn man nicht genug Infrastruktur hat, kann man eben auch nicht Züge, die jetzt mal verspätet sind, auf dem Nebengleis parken etc. Und gerade in den Knoten, wo alle Züge einfahren und ausfahren müssen, um die Stadt zu bedienen, ist das immer schwierig. Zum anderen stellt auch die Deutsche Bahn selber leider immer mal wieder Züge nicht rechtzeitig bereit, hat Personalmangel etc., weswegen Züge nicht bereitgestellt werden können. Das passiert allerdings auch anderen Bahnen. Und letztlich, wenn Sie mal eine Verspätung haben auf einer Strecke, wo also ein Zug verspätet ist, haben Sie natürlich das Problem, wenn der Zug dann sowieso Verspätung hat und alle Züge, die dahinter fahren, nicht ausweichen können, bekommen die natürlich auch eine Verspätung.
1: Ja, vielen Dank. Das war doch schon mal ganz aufschlussreich. Und dann hoffen wir das Beste, dass sich das irgendwann alles etwas entspannt und ein bisschen zuverlässiger wird. Bis dahin sind wir einfach drauf angewiesen und müssen damit leben, denke ich mal.
2: Wir setzen uns als VZD für eine bessere Bahn ein. Wir hoffen, dass wir da endlich mal vorankommen. Ja. Und ja, ich teile das mit Ihnen und danke Ihnen für das Gespräch.
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1: Mit Jenny Lukacs. Hallo. Geht's euch auch so? Ihr steht in der Küche, das Fenster ist offen, es riecht richtig lecker nach Essen und auf einmal summt oder krabbelt es überall. Im Sommer haben wir nämlich nicht nur Besuch von unseren Freunden, sondern leider auch von ziemlich nervigen Mitessern. Und ich spreche nicht von den Mitessern auf der Nase. Die Klassiker sind natürlich Fruchtfliegen, das kennen wir sicherlich alle. Eine Schale mit reifen Bananen oder auch der Biomüll, der einen Tag zu lange steht und zack, sie sind da. Und wenn ihr gerade kocht und das Fenster offen habt, kommen gerne auch Abfall- oder Schmeißfliegen vorbei. Die riechen das Essen gefühlt schon von der anderen Straßenseite und denken sich, ja, da schaue ich doch mal vorbei. Am besten also Obst nicht ewig liegen lassen, den Biomüll regelmäßig rausbringen und Essen nicht unnötig offen stehen lassen. Ein Fliegengitter vorm Fenster wirkt übrigens oft wahre Wunder, das konnte ich jetzt selber auch feststellen. Und falls euch plötzlich kleine Motten durch die Küche flattern, die kommen meistens nicht durchs Fenster, sondern aus dem Vorratsschrank tatsächlich. Lebensmittelmotten reisen oft schon mit Mehl, Müsli, Reis oder Nüssen aus dem Supermarkt mit nach Hause. Dann heißt's leider Schrank kontrollieren, befallene Lebensmittel entsorgen und einmal gründlich sauber machen. Mit ein paar einfachen Tricks bleibt die Küche auch im Hochsommer ein Ort zum Kochen und nicht zum Krabbeln. 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
1: Nach einer warmen Nacht mit Tiefsttemperaturen von bis zu 18 Grad erwartet uns ebenso ein warmer Montag mit Höchsttemperaturen von bis zu 33 Grad. Es erwartet uns wieder reichlich Sonne und wir starten mit 27 Grad in Donaueschingen und Trossingen, in Bolladingen und Dunningen mit 25 Grad. Die restliche Woche wird es weiterhin sonnig und nur teilweise bewölkt. Am Dienstag erwarten wir dann Höchstwerte von bis zu 32 Grad.
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2: Ich bin Uli Reitinger. Die Diskussion über die Frührente mit 63 geht weiter. Eigentlich will die Bundesregierung die abschlagsfreie Rente nach 45 Beitragsjahren abschaffen. Aber die drei ostdeutschen CDU-Ministerpräsidenten Vogt, Kretschmer und Schulze sind dagegen. CSU-Chef Söder warnte im Ersten davor, das Rentenpaket wieder aufzuschnüren. Und

0: SPD-Chefin Bärbel Bass forderte die Union im ZDF-Sommerinterview auf, ihre Position zu klären.
1: Die CDU war immer die, die die Frühverrentung abschaffen wollte. Die SPD hat sie eingeführt. Also ich glaube, die Ostministerpräsidenten der CDU müssen das jetzt mal mit der Fraktion der CDU-CSU klären, ob sie das behalten wollen. Die SPD wird sicherlich nicht dagegen sein.
0: Heißt, die SPD würde sich an den Kompromiss mit der Union halten und die Frührente mit 63 abschaffen. Aber wenn die CDU das Paket an der Stelle aufschnüren wollte, würde die SPD nicht im Wege stehen. Nach dem Ansturm von Migranten kehrt in Ceuta allmählich der Alltag wieder ein. Geschäfte, Cafés und Restaurants, die in der spanischen Nordafrika-Exklave wegen der chaotischen Szenen tagelang geschlossen waren, haben wieder geöffnet. Immer noch patrouillieren 3000 wegen der Krise entsandte Sicherheitskräfte in Ceuta. Die Zahl der Toten stieg nach Angaben der Behörden unterdessen auf 72. Einsatzkräfte suchen das Meer weiter ab. Wegen der Waldbrände in Griechenland weist das Auswärtige Amt Reisende auf mögliche Gefahren hin. Die Waldbrandgefahr sei in großen Teilen des Landes aufgrund hoher Temperaturen und wenig Niederschlag sehr hoch. Zahlreiche Brandherde würden derzeit bekämpft, so steht es auf der Internetseite des Ministeriums.
2: Das Auswärtige Amt rät Griechenland-Urlaubern, sich immer gut über die Lage zu informieren, etwa beim Wetterdienst und über Notfallbenachrichtigungen, die man auf dem Handy aktivieren kann. Seit Tagen kämpfen die Feuerwehrleute in Griechenland gegen die Flammen. Vor allem bei einem Großbrand nahe der Hauptstadt Athen. Dort kollidierten Medienberichte zufolge nun auch noch zwei Löschhubschrauber in der Luft und stürzten ab. Die Crew der einen Maschine überlebte das Unglück. Ursula Winkler, Nachrichtenredaktion.
0: Die Polizei ist in den nächsten Tagen verstärkt Temposündern auf der Spur. An diesem Montag beginnt der sogenannte Blitzermarathon. Ziel der Aktion bis zum kommenden Sonntag ist es laut Polizei und Innenministerien, die Zahl der schweren Verkehrsunfälle zu reduzieren. Insbesondere an Unfallschwerpunkten müssten Autofahrer mit Tempokontrollen rechnen.
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1: Nach einer warmen Nacht mit Tiefsttemperaturen von bis zu 18 Grad erwartet uns ebenso ein warmer Montag mit Höchsttemperaturen von bis zu 33 Grad. Es erwartet uns wieder reichlich Sonne und wir starten mit 27 Grad in Donaueschingen und Trossingen, in Burladingen und Dunningen mit 25 Grad. Die restliche Woche wird es weiterhin sonnig und nur teilweise bewölkt. Am Dienstag erwarten wir dann Höchstwerte von bis zu 32 Grad.
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2: Ich bin Uli Reitinger. In der Diskussion um die Frührente mit 63 hat CSU-Chef Söder vor einem Scheitern der Rentenreform gewarnt. Man müsse aufpassen, dass man nicht das ganze Rentenpaket aufschnüre, sagte der bayerische Ministerpräsident im ARD-Sommerinterview. Söder reagiert damit auf den Vorstoß der drei Ostministerpräsidenten der CDU, Schulze, Vogt und Kretschmer. Die wollen die Frührente mit 63 nicht antasten. Das Reformpaket der Bundesregierung sieht allerdings die Abschaffung vor. Nach dem Ansturm zehntausender Migranten auf die spanische Exklave Ceuta verschärft sich in der EU die Debatte über den Schutz der Außengrenzen. Außenminister Wadephul fordert, dass die EU-Kommission dem Schutz der Außengrenzen absolute Priorität einräumt.
3: Die Lage in Ceuta habe die Anfälligkeit Europas gezeigt. Gleichzeitig sei die Krise dank der Zusammenarbeit mit Marokko schnell gelöst worden. Am Dienstag wollen die EU-Innenminister per Videokonferenz über die aktuelle Lage beraten. In Ceuta selbst kehrt inzwischen weitgehend wieder Normalität ein. Nach Angaben der spanischen Regierung sind fast alle der 50.000 bis 60.000 Migranten nach Marokko zurückgekehrt. David Riemer, Nachrichtenredaktion.
2: Der Moskauer Bürgermeister Sergei Sobjanin hat den tödlichen Sprengstoffanschlag in einem Ausgehviertel der Hauptstadt als brutalen Terrorakt bezeichnet. Die Schuldigen würden gefunden und bestraft, schrieb er in seinem Telegram-Kanal. Nach der Explosion am Samstagabend hatten die Behörden von 3 Toten und 21 Verletzten gesprochen. Medien berichten von 5 Toten.
4: Das Attentat galt Militärbloggern hier in Russland zufolge dem General Alexander Tschaiko. Er ist der neue Chef.

0: der Luft- und Raumfahrtstreitkräfte Russlands. Er soll in dem Restaurant hier in Moskau seinen 55. Geburtstag und die Beförderung gefeiert haben. Er blieb aber unversehrt. Offiziell bestätigt ist das nicht, aber ukrainische Medien sprechen von einem möglichen Racheakt gegen Tschaiko, dem Kriegsverbrechen in der Ukraine vorgeworfen werden, darunter das Massaker an Zivilisten in Butscha. Aus Moskau, Ulf Mauder.
1: Das Fürstentum Liechtenstein ist Opfer eines großen Cyberangriffs geworden. Die Daten von 31.000 Menschen seien abgegriffen worden, teilte die Regierung mit. Angegriffen wurde das Verzeichnis wirtschaftlich berechtigter Personen. Die Regierung führt dieses Verzeichnis nach eigenen Angaben, um Geldwäsche und Terrorismusfinanzierung zu verhindern.
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1: Unter der Brücke in der Innenstadt, das war der Ort, an dem Anthony Kiedis, der Sänger der Red Hot Chili Peppers, seinen absoluten

0: Als Kiedis später wieder unter der Brücke stand, wurde ihm eins klar. So tief will er nie wieder absteigen. Der Song Under the Bridge erzählt von seiner Drogensucht, von Einsamkeit und Traurigkeit und dem Gefühl, das alles mit den Drogen zu vergessen. Ein richtig einfühlsamer Song und damit 1991 eigentlich viel zu tiefgründig für die wilden Red Hot Chili Peppers. Das dachte zumindest Kiedis. Sein Produzent sah das zum Glück anders und der Rest ist Geschichte. Die Red Hot Chili Peppers nahmen den Song auf und landeten mit der Ballade einen Welthit. Die Ehrlichkeit und Verletzlichkeit des Songs berührt bis heute die Fans. Deswegen spielen wir jetzt für euch Under the Bridge.
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1: Nach einer warmen Nacht mit Tiefsttemperaturen von bis zu 18 Grad erwartet uns ebenso ein warmer Montag mit Höchsttemperaturen von bis zu 33 Grad. Es erwartet uns wieder reichlich Sonne und wir starten mit 27 Grad in Donaueschingen und Trossingen, in Pohladingen und Dunningen mit 25 Grad. Die restliche Woche wird es weiterhin sonnig und nur teilweise bewölkt. Am Dienstag erwarten wir dann Höchstwerte von bis zu 32 Grad.
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2: Ich bin Uli Reitinger. Im Streit um die Abschaffung der sogenannten Rente mit 63 hält die CDU-Führung an ihrem Kurs fest. Unionsfraktionschef Frei und CDU-Generalsekretärin Hoppermann bekräftigten, dass die abschlagsfreie Frührente als Teil des Rentenreformpakets abgeschafft werden soll.
3: Wer einzelne Punkte herauslöse, gefährde den Kompromiss, sagte Hoppermann. Frei sprach von einem wirklich klugen Vorschlag der Rentenkommission. Zuletzt hatten sich allerdings die ostdeutschen CDU-Ministerpräsidenten Kretschmer, Schulz und Vogt gegen die Abschaffung gestellt und die abschlagsfreie Rente nach 45 Versicherungsjahren verteidigt. David Riemer, Nachrichtenredaktion.
2: Die Polizei nimmt in dieser Woche wieder Raser verstärkt ins Visier. Mitten in der Hauptreisezeit gibt es ab heute verstärkte Radarkontrollen in den meisten Bundesländern. Das Ganze nennt sich Blitzermarathon.
4: Der Blitzermarathon dauert eine Woche und findet immer im April und im August statt. Laut Polizei sind solche sogenannten Speedweeks sehr effektiv, um etwas gegen Raser zu unternehmen. Auch wenn manche nur kurzzeitig vom Gas runtergehen, führen solche Aktionen allgemein zu einem besseren Bewusstsein für die Geschwindigkeit. Zu schnelles Fahren ist nach wie vor die Hauptursache für Verkehrsunfälle, die tödlich enden. Besonders viel wird in der Nähe von Schulen und Kindergärten, Baustellen, Altenheimen und Krankenhäusern geblitzt. Elisa Schuh, Nachrichtenredaktion.
2: Die Verhandlungen zwischen dem Iran und dem Oman über die Schifffahrt in der Straße von Hormuz befinden sich in der Endphase. Der iranische Außenminister habe die Mitglieder des Kabinetts entsprechend informiert, berichtet die staatliche Nachrichtenagentur IRNA. Hintergrund der Verhandlungen ist das Rahmenabkommen, das der Iran mit den USA geschlossen hat. Darin steht, dass Teheran sich mit dem Oman in Abstimmung mit den Nachbarstaaten über die künftige Verwaltung der Meerenge einigen soll. Bei der Waldbrandbekämpfung westlich von Athen sind zwei Löschhubschrauber zusammengestoßen. Der Pilot und der Co-Pilot des einen Helikopters kamen ums Leben. Ihre Leichen wurden bereits geborgen. Der staatliche Rundfunk zeigte ein Video, das den Zusammenstoß zeigen soll. Darauf ist zu sehen, wie ein Helikopter den Rotor eines anderen berührt. Kurz darauf explodiert einer der Hubschrauber und stürzt als Feuerball zu Boden. Die zwei anderen Piloten überlebten das Unglück und konnten ihren Helikopter mit einer Notlandung auf den Boden bringen.